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Der Platz rechts neben mir ist noch frei.

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Ja, an dieser Stelle einen wunderschönen guten Morgen und herzlich willkommen zu eurem Sonntagsschlager hier auf Radio FFR. Ich hoffe, ihr habt vielleicht schon den Kaffee in der Hand. Oder vielleicht sogar das Frühstück hinter euch. Bei mir war es heute ein bisschen stressig, sage ich euch.

Der hat dann den Ausschlag gegeben, ja. So, also, somit starten wir in den Sonntag und ihr habt ja schon mitbekommen, zumindest gerade eben, diesen Sonntag wieder jede Menge dabei. 14 Uhr die liebe Barbara Müller, Treffpunkt Schlager. Tobias Stein steht hin am Tresen, mischt den Cocktail für euch und der Fred. Heute Abend macht er dann den krönenden Abschluss wie jeden Sonntag mit dem Schlager-Rendezvous, wo wir ja später auch noch zukommen, denn er hat ja wieder jemanden im Talk. Tja, und dann gibt's natürlich auch die Radio FFR Hitparade. Und jetzt sind wir mal ehrlich, wir kommen zum ersten Titel und wer sich noch so ein bisschen zurückerinnert, so an die 70er zum Beispiel, ne, da gab es ja oft diese glitzernde Disco-Kugel und jeder Menge Disco-Feeling und ich bin auch so einer, der in der Zeit, ja, heute noch mitwippt, ne, also wenn ich Hits zum Teil aus den 70ern höre, wippe ich immer noch mit und ich glaube, diesen Groove von damals, den hat keiner vergessen. Zumindest nicht diejenigen, die in der Zeit aufgewachsen sind. Und somit kommen wir jetzt zu einem Sound der großen Disco-Zeit zurück. Allerdings nicht als nostalgische Kopie, sondern als richtig modern energiegeladenen Dance-Hit. Hier ist Andreas Zorron mit Wir sind Disco. Und somit nochmal einen wunderschönen guten Morgen an alle Hörer von Radio FFR.

Ja, ja, kennt ihr eigentlich den Meckermanni? Ja, Meckermanni, das ist schon echt ein harter Typ, ne? Sonntagmorgen, der Wecker klingelt, ne? Und Meckermanni legt dann natürlich gleich los. Ach, herrje, heute ist Sonntag. Das heißt doch, nein, bitte nicht. Heute doch nicht schon wieder. Dieser Moppelmicher auf Radio FFR, tut das dann Not? Naja, ich bin ja immer ein nettes Kerlchen und sag dann guten Morgen zusammen. Ich hoffe, ihr habt Kaffee, gute Laune und den Kuschelschrank abgeschlossen. Kühlschrank. Natürlich, denn ich habe nämlich schon wieder Hunger, muss ich zugeben, ne? Ja, und der Meckermanni, ne? Das ist ja der Meckermanni, das ist der Hammer überhaupt, ne? Der

0: fängt dann wieder an, natürlich rumzumeckern. Boah, der schon wieder. Muss der denn immer so gut gelaunt sein? Ja, Meckermanni ist dann derjenige, der das Radio leiser dreht, ne? Ja, 5 Minuten später ist Meckermanni dann doch erweicht und dreht es dann doch wieder ein bisschen lauter und meint dann so, naja, ich höre da mal kurz rein, nur um zu wissen, was der wieder für ein Blödsinn erzählt, ne? Ja, und dann kommt der erste Witz, ne? Meckermanni grinst. Ja, war gar nicht so schlecht, aber nur der eine, ne? Wieder 5 Minuten später läuft sein Lieblingsschlager vom Meckermanni, ne? Na gut, den höre ich mir auch noch kurz an, ne? Ja, dann kommt der Mischer wieder, ne? Erzählt die nächste Geschichte. Ja, und Meckermanni hat ja auch eine Frau, ne? Und die Frau lacht sogar dann aus der Küche heraus, ne? Und meint dann so, na, ist der Moped-Micha wieder da? Ja, und Meckermanni, der haut natürlich gleich wieder einen raus, ne? Ach Quatsch, ich höre den doch gar nicht, ne? In genau diesem Moment singt Meckermanni den Refrain lauthals mit. Die Nachbarn hören es durchs offene Fenster. Der Hund wedelt mit dem Schwanz, sogar die Katze schaut irritiert. Eine Stunde später, Sendung ist vorbei. Meckermanni ist dann wieder voll in sein Element. So, endlich Ruhe. Meckermanni sitzt dann 5 Minuten still auf dem Sofa. Dann fragt er ganz vorsichtig, du Schatz, weißt du eigentlich, wann der Moppelmicha das nächste Mal wieder sendet? Seine Frau grinst. Warum? Ich dachte, du kannst den nicht leiden. Meckermanni antwortet natürlich ganz locker drauf. Kann ich auch nicht. Aber irgendwie fehlt sonntags was, wenn er nicht da ist, ne? Die Moral der Geschichte ist natürlich, ne? Manche behaupten lautstark, sie wären genervt von mir und sitzen trotzdem jeden Sonntag pünktlich mit einer Tasse Kaffee vor dem Radio. Denn eines ist sicher, über Moppelmicha kann man meckern, aber ohne ihn ist der Sonntag doch auch irgendwie so ein bisschen langweilig, sind wir doch mal ehrlich. Denn genervt werden möchten doch so einige, oder? Schön, ja, das ist der Meckermanni, ne? Herrlich, sage ich euch. Und ich habe ja gesagt, ich habe auch den ein oder englischen Titel heute mit dabei. Ja, und da werden wir dann jetzt auch gleich zu dem ersten kommen. Nämlich von Blue Moon Rising. Könnt ihr euch noch an Seven Tears erinnern? Von Bonnie M. waren das, glaube ich, ne? Oder Gone by Dance Band. Oh Gott, jetzt bin ich voll raus hier. Naja, hier ist die neue Version. Und zwar Seven Tears von Blue Moon Rising. Ja, ja, da hat der, wie heißt der noch? Der Meckermanni wieder was zu mosern gleich, ne?
1: Ja, nicht mal das weiß der. Ich hab doch recht. Moppelmicha.

Ja, Seven Tears, das erinnert mich noch an damals. 1981 ist dieser Titel ja veröffentlicht worden von der Gombay Dance Band. So, jetzt haben wir das auch. Jetzt kann der Manni nicht mehr meckern. Ja, und ich muss schon sagen, 1981, da war ich ja schon 9 Jahre jung und habe das mitgesungen wie ein Großer. Die Gombay Dance Band, was machen sie eigentlich heute noch? Ja, man soll es kaum glauben. Die Gombay Dance Band ist auch heute noch aktiv und der Bandgründer, der Oliver, der hat sich ja 2016 in den Ruhestand verabschiedet und da übernahm dann Sänger Ernest Clinton die Front und haben auch neue Veröffentlichungen sowie Remixe, die man natürlich auch hören kann überall. Die Gombay Dance Band, und vielleicht werden wir sie am nächsten Sonntag auch mit dabei haben. Nee? So. Kennt ihr das? Dass man manchmal, dass es manchmal keine großen Gesten braucht, sondern oft reicht schon einfach ein freundliches Wort, ne? Ich weiß, ich kenne das auch, ne? Moppel mich ja, freundliches Wort, ne? Oder hast du geraucht, ne? Also all die tollen Worte, ne? Aber die schönsten sind ja, wie geht's dir? Oder auch ein schönes Lächeln entgegen. Und das hat jemand, hat mit dem nächsten Titel zu tun und ich muss schon sagen, je offener man durch die Welt läuft und je freundlicher man ist, umso schöner wird die Welt. Ist kein Witz, denn es gibt doch nichts Schöneres, wenn jemand lächelnd entgegenkommt und nicht nur am Motzen ist. Ich weiß, es gibt heutzutage 1000 Gründe, wo man meckern kann, ne? Sei es die Politik, sei es vielleicht der Nachbar, sei es vielleicht das eigene Auto, das nicht mehr möchte oder der Hase, der nicht mehr aus dem Stall kommt, ne? Also meckern gibt es Millionen von Gründen und von daher finde ich es immer toll, wenn man lächelnd durch die Welt geht. Und genau diese Botschaft steckt auch im nächsten Song, den ich für euch mit dabei habe, denn es ist ein Musikprojekt, was Daventa heißt und verbindet modernen deutschen Pop und Schlager wirklich mit einem kleinen Hauch brasilianischer Lebensfreude. Und ich finde, dass das ein Titel ist, der auch Menschen verbinden soll und auch gute Laune verbreiten. Denn ich bekomme bei dem Titel wirklich gute Laune. Der Titel, ein freundliches Wort, heißt er, stammt aus ihrem Debütalbum Das Leben ist schön und erinnert uns natürlich daran, wie viel Wirkung auch kleine Gesten im Alltag haben können. Ne? Genau, so wie ein passend gerade, ne? In Ottenhöfen bei uns hier, ist ganz schnell nebenbei, ist ja wirklich gerade was Schlimmes passiert. Letzte Nacht ist im Schwarzwald ein Großbrand ausgebrochen in Ottenhöfen. Und da haben Kinder praktisch in Oppenau einen Brand verursacht mit Feuerwerkskörper anscheinend und jetzt sind sie damit groß aufgebot. Menschen mussten ihre Häuser verlassen und da sind sie gerade so richtig am Kämpfen bei dem Großbrand. Und wie komme ich da jetzt? Das Leben ist schön, ja, aber ich habe jetzt gerade den Faden verloren. Moppel Micha ist nicht mehr auf dem Trip irgendwie. Also ganz ehrlich jetzt, ich weiß jetzt gar nicht, wie ich da drauf komme. Aber vergiss es einfach. Komm, wir machen das freundliche Wort, ne? Und ich sag jetzt einfach mal, vergiss es einfach, ne? Vergiss es. Ey, was ist denn heute wieder los mit mir am Sonntag? Ja, ich weiß, ihr wartet auf Hasi, Pupsi und Susi, die kommen heute auch noch. Die gehen im Urlaub heute. Denn Urlaubszeit ist da.

Der Lukas Cordalis. Und somit kommen wir zum ersten Musikwunsch am heutigen Sonntag. Da gehen wir nach Lübeck und zwar in die Stadt nicht der Liebe, naja, vielleicht ja auch, aber ich glaube der süßesten Versuchung, seit es Marzipan gibt, nämlich die Marin hat geschrieben. Hallo Micha, liebe Grüße zu dir. Ich wünsche dir, dem ganzen Team von Radio FFR einen schönen Sonntag. Liebe Grüße, Marin. Ja, Marin, und somit schicke ich natürlich auch ganz liebe Grüße zurück in die Marzipanstadt und hoffe, dass ihr auch so schönes Wetter habt wie wir hier. Gefühlte 23 Grad haben wir gerade, laut meinem Thermometer, Außentemperatur. Reicht noch nicht, um Marzipan zum Schmelzen zu bringen, aber vielleicht dein Musikwunsch. Und zwar hast du dir einen Titel gewünscht, der schon, ein echter Klassiker ist. Ne? Wir springen jetzt nämlich zurück in das Jahr 1982 und damals könnt ihr euch vielleicht noch dran erinnern, da traf in der deutschen Musikszene eine, man kann sagen, Schlager-Ikone auf eine echte Rock- und Pop-Stimme. Und wenn ich sage Mary Rose, die uns ja schon 1972 beim Eurovision Song Contest mit Nur die Liebe lässt uns leben verzaubert hatte, suchte damals eine neue Herausforderung. Und die hat sie gefunden, nämlich in, richtig, David Hanselmann. Und der ist ja eigentlich mit so im Rock, mit Rockbands berühmt geworden und war mit denen auch unterwegs. Und genau mit ihm brachte sie praktisch, war er der Mann, den die Mary für ihren Titel suchte. Und zusammen wollten die beiden natürlich für Deutschland nach Harrogate zum Eurovision Song Contest. Ha, kann ich mich noch genau dran erinnern, wie wär's gestern. Und beim Vorentscheid sind die beiden ja letztlich bei Platz 6 ausgeschieden. Aber kommt jetzt, denn in den Radios und auch in diversen Musikshows wurde die Nummer ja wirklich ein echter Dauerbrenner und ich glaube, wer so damals die ganzen Musiksendungen gesehen hat, der kennt den Titel jetzt auch. Hier sind die beiden mit ihrem größten gemeinsamen Erfolg und zwar das Kultduett der frühen 80er, Mary Rose und David Hanselmann mit Lady und das ist auch gleichzeitig der Wunsch von der Maren.

Jetzt habe ich meinen Senf auch wieder dazu gegeben.

Seid mal ehrlich, Hand aufs Herz, seid ihr auch so Rock'n'Roller wie ich? Also ich mag ja Rock'n'Roll, ne? Ich erinnere mich gerne so an die Zeit der 60er, 70er zurück, ne? Wo ich dann mit meiner Schlaghose noch nicht dabei war und vielleicht davon geträumt hat, gerade noch beim Papa, woanders da, ne? Also ich gehe da jetzt nicht näher drauf ein. Auf jeden Fall, die Rock'n'Roll-Zeiten, das waren tolle Zeiten, glaube ich. Ja, so mit den Petticoats und den Schlaghosen und die Tänze da, ne? Wenn ich das heute machen würde, ja, jede Frau wird einen Gelenkbruch kriegen, Kreuzbruch und Nasenbruch dazu. Ja, also das funktioniert schon mal gar nicht, geschweige denn, dass ich, ein Vorteil hat das. Ihr kennt doch diese Drehung, ganz kurz, wo man so Schwung nimmt und dann praktisch immer um die Hüfte rum, ja. Bei mir ist der Vorteil, ne, ich würde es über den Bauch machen, weil kommt die Gefahr gar nicht auf, dass sie runterrutscht. Die wird immer oben über den Bauch kreisen, hätte gar keine Möglichkeit runterzufallen. Ja, schön. Na gut, hat was mit dem nächsten Titel zu tun, denn der Rock'n'Roll liebt. Und Harry Joe Fender beweist das auf ganz beeindruckende Weise, denn seine musikalische Reise begann im Jahr 2014. In den Clubs von Birmingham, so heißt das, ne? Ja, da hat er so zunächst seine kleinen Auftritte gehabt, das Ganze unplugged und hat sich da so auf den authentischen Sound der 50er und 60er Jahre spezialisiert. Und aus dieser Leidenschaft entstanden dann irgendwann eigene Songs, die den klassischen Rock'n'Roll mit einer frischen Note verbinden. Und heute habe ich ihn mit dabei, denn mit seiner ersten Veröffentlichung auf dem deutschen Markt, wollte ich gerade sagen, präsentiert Harry Joe Fender den Titel Rockin' on the Radio. Ein Song, der für mich auch richtig, richtig Energie hat. Und nicht nur das, für mich ist er Nostalgie pur. Und für alle, die so ein bisschen auf den Rock'n'Roll stehen, ich glaube, da ist das so richtige Leidenschaft. Hier ist Harry Joe Fender mit Rockin' on the Radio. Und vielleicht habt ihr ja euer Petticoat oder noch im Schrank hängt und holt den jetzt ganz, ganz schnell raus. Es wird rockig.

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So, wir kommen zum nächsten Musikwunsch, der mich erreicht hat. Und wie soll das anders sein? Ach, die liebe Mona hat geschrieben. Und Mona, ich hoffe, ich darf es jetzt mal so sagen, war krank. Sie hat sich da so eine richtige Grippe eingefallen mit der Tür ins Haus. Ja, wie soll das anders sein? Auf jeden Fall hoffe ich, dass es ihr wieder besser geht. Und an dieser Stelle, liebe Mona, gute Besserung zu dir und hoffe, die Honigmilch oder was du dir auch immer gegönnt hast, vielleicht auch diese Honigbonbons, diese, wie nennt man die denn noch? Ja, genau, von der Biene da, ihr wisst ja, die helfen. So, und die Mona hat geschrieben heute Morgen, guten Morgen Micha, ich wünsche dir einen schönen Sonntag und vor allem auch eine super Sendung heute, auf die ich mich freue. Ach, liebe Mona, du bist die Einzige, die sich wirklich freut, wenn ich da bin. Außer Meckermanni, ne? Meckermanni freut sich ja mittlerweile auch. An dieser Stelle erstmal einen schönen Dank zu dir. Und ich möchte dir auch gleich einen Musikwunsch geben. Und zwar Jürgen Peter, hör niemals auf zu träumen. Ja, und liebe Mona, genau den habe ich jetzt für dich dabei und schicke natürlich liebe Grüße zu euch und zu dir und natürlich eine gute Besserung. Und dass es dir ganz, ganz schnell wieder besser geht. Hier ist Jürgen Peter. Hör niemals auf zu träumen, denn Träume sind für mich auch immer noch das Wichtigste der Welt. Denn ich kann zugeben, ich träume auch noch ganz, ganz viel.

Tja, frei sein, das möchte ich auch ab und zu mal. Das bin ich. Ja, so wie jetzt gerade. Immer noch 23 Grad. Es wird auch nicht wärmer. Ist das doof? Irgendwie ist das voll doof, oder? Ihr seid doch auch so die Wärmemenschen, ne? Am liebsten so 45 Grad, ne? Jetzt mal ohne Mist. Also jeden Sommer, wenn der Sommer beginnt, sagen wir es mal so, und man rennt draußen rum, dann hört man ja alle immer so, ach ja, endlich wieder Sommer. Wieder am Strand liegen. Ist das nicht schön? Und so, Mischa, ich freue mich schon wieder drauf, wenn wir so 40 Grad haben am Wasser. Das gibt nichts Schöneres. Ich sage, ja, verbrenn dir ruhig den Hintern da, sage ich. Wenn du 40 Grad brauchst, wie ein Rollmops in der Dose oder sowas da, dann mach das. Ja, ich brauche nicht. 25 Grad reichen mir voll und ganz. Und deswegen behalte ich gerade so mein Thermometer so ein bisschen im Blick. 23 Grad herrschen hier immer noch im Black Forest Rand Black Forest. Denn Schwarzwälder, die haben schon mal zugehört hier, die aus dem echten Schwarzwald kommen und haben sich dann beschwert und meinten so, Micha, also eins musst du dir mal merken, ne? Thalheim, Horb am Neckar gehört nicht mehr zum Schwarzwald. Ja, ich hab's ja gelernt, aber trotzdem, ich fühle mich als Schwarzwälder. Ne? Genauso wie ich mich als Niedersachse fühle, als Saarländer, Nordrhein-Westfale, Baden-Württemberger sowieso und Berliner, ach was alles, ne? Ich fühle mich einfach wie alles. Und jetzt kommen wir zum nächsten Titel und zwar das Leben braucht manchmal ja wirklich gar nicht viel und manchmal reicht einfach ein neuer Blick auf die Dinge und das habe ich gestern Abend gemacht. Ja, gestern Abend ins Auto gesetzt um 22 Uhr. Nee, und dann losgegurkt, nee, also quer durch die Prärie, in den Nachthimmel hinein, ja, eine Kirche angebetet, wo eine Disco war und so weiter und so fort. Und ich muss schon sagen, da habe ich die Dinge auch mit ganz anderen Augen gesehen, nee, nämlich nix. Ja, das Tolle war, kein Witz, da war ein Waldweg und Mischa wollte sich die beste Position raussuchen, um auf einen Ort runterzuschauen, der so richtig schön beleuchtet war. Und dann schaute ich auf diesen Waldweg und dachte mir so, steht kein Verbotsschild, da darfst du doch reinfahren, oder? Na klar, also ich den Gang rein, in diesen Waldweg reingefahren, es wurde immer dunkler, es wurde immer enger, es wurde immer düsterer. Ich habe gesagt, gleich kommt da der Wolf oder der Hamster, der da über den Weg läuft oder vielleicht sogar, ja was weiß ich was, ne? Im Wald weiß man ja immer nicht, obwohl das der sicherste Ort der Welt ist. Und somit, zumindest hier in Deutschland, und somit bin ich dann in diesen Waldweg rein und fahre da so ganz tief rein in den Wald, weil ich bin ja einer, der immer experimentiert. Je tiefer, umso besser. Tja, und dann war sie da. Ja, nicht die holde Maid, nicht die Schönheit von nebenan. Nein, ein Gartenzauntor, ein Tor, ein Metalltor und der Weg war zu Ende. Ja, jetzt stand ich da mit meinem Glück und dann musste ich ja wieder zurück da und mit dem Wenden war es dann auch nicht so. Also, naja, wie gesagt, der Blick auf die anderen Dinge und davon erzählt der nächste Song, den ich auch dabei habe, denn der Song handelt von Neuanfängen, von Mut haben und neue Wege zu gehen und die gehe ich auch gerade. So viel kann ich euch schon mal verraten. Und auch davon, niemals den Glauben an sich zu verlieren. Und hier ist für euch Philipp Kohl mit Ein neues Blau auf Radio FFR. Und ja, Hasi Pupsi und Susi, das verrate ich euch schon mal. Die gehen heute, haben heute ihren ersten Urlaubstag. Und vielleicht findet ihr euch da später auch wieder.

Das wird der ein oder andere morgen schon wieder sagen. Morgen Abend dann, ne? Ich will nach Hause, ich brauche eine Pause. Morgen ist ja wieder Montag. Und das heißt, wir hauen wieder so richtig rin, ne? Machen viele Menschen glücklich, vor allen Dingen unseren Chef, ne? Dass wir wieder da sind. Und er freut sich natürlich, dass wir wieder da sind. Ja, da freut sich jeder Chef. So, manche Songs sind wirklich einfach zeitlos. Wenn ich so dran denke an früher, da waren das natürlich so Hits wie Matthias Reim, Verdammt, ich lieb dich. Ich lieb dich nicht, ne? Kennen wir ja alles noch, ne? Gab es ja auch die tolle Version, Verdammt, ich schieb dich. Ich schieb dich nicht, ne? Kennen wir auch alle. Tja, und dann gab es natürlich zum Beispiel den Wolle, ne? Augen zu und durch, Schluss aus und vorbei. Haben wir alle mitgeträllert. Und so gab es ja wirklich Tausende von Hits. Und genauso einen habe ich jetzt für euch dabei, nämlich ein Titel, der bei vielen gar sofort Erinnerungen weckt und bis heute einfach, ja, in meinen Augen auch gute Laune verbreitet. Doch jetzt bekommt dieser Schlagerklassiker ein komplett neues Klanggewand, denn der DJ Bonsai hat gemeinsam mit Himbeereis und VR Sounds nicht nur einen wirklich modernen Remix geschaffen, sondern legt mit dem Clubmix noch einmal ordentlich nach. Tja, und ich werde nur so viel sagen. Hier ist DJ Bonsai, Himbeereis und VR Sounds mit dem Bungalow in Santa Nirgendwo. Natürlich mit Ibos Stimme und den gibt's jetzt. Ja, so ein Bungalow in Sand auch.

0: Aufstehen, wir müssen los.
1: Oh, Susi, wir sind im Urlaub.
0: Eben, schon schaffen wir den Hafen, die Altstadt, das Schloss, den Leuchtturm, den Markt, die Strandpromenade und danach gehen wir noch baden.
1: Und wann machen wir Urlaub? Meinte ich dann so zu ihr, ne? Und nach dem Frühstück ging es dann auch wirklich direkt los, ne? Eigentlich wollte ich noch gemütlich einen Kaffee trinken, ne? Susi war schon wirklich geschniegelt und gebügelt da. Sie stand vor mir, ne? Mit Sonnenhut, mit Sonnenbrille, Rucksack, Trinkflasche, Stadtplan, und sogar einen halben Erste-Hilfe-Koffer hat sie dabei gedacht. Ich habe gedacht, was geht denn jetzt ab? Was habe ich gemacht? Hab einfach meine Flipflops genommen. Ja, und die Susi, die hat schon gedrängelt, ne?
0: Beeil dich doch mal, Hasi-Pupsi.
1: Ich bin doch schnell, meinte ich dann so zu ihr, ne? Ich bin doch schon schnell, ne?
0: Nee, du hast eben 5 Minuten gebraucht, um deine Sonnenbrille zu suchen.
1: Tja, die lag doch auf dem Nachttisch.
0: Nein, die hattest du auf,
1: meinte sie dann ganz süß zu mir mit ihren strahlend blauen Augen, ne? Ja, wir dann also so los und dann kam die erste Station, Urlaub, ne? Urlaub, ich sag's euch, ne? Die erste Station, das alte Schloss, ne? Kennt ihr diese historischen Vorführungen? Der Reiseleiter erklärt voller Begeisterung, diese Mauer ist über 600 Jahre alt. Alle staunen, nur ich, ne? Fragte mich dann, hat hier irgendjemand einen Getränkeautomaten gesehen, ne? Weil, es ist einfach so, ne? Und die Susi, meine Susi, schaute mich dann wieder mit ihren strahlend blauen Augen an und meinte dann so,
0: schau mal, Hasi-Pupsi, ist das nicht wunderschön?
1: Ja, ist es.
0: Warum guckst du dann ständig aufs Handy?
1: Ja, da habe ich dann nur zu ihr gesagt, Susi, ich suche einfach nur schon mal die nächste Eisdiele für unser Eis. Naja, wir das Schloss, die Schlossbesichtigung beendet, dann ging es wieder weiter, ne? Nächste Station, ne? Altstadt. Frauen und in der Altstadt, ne? Überall diese kleinen Gassen, ne? Straßenmusik, Blumen, Romantik pur, ne? Ich wollte mich einfach mal auf die erste Bank setzen und Die Susi zerrte mich in jeden einzelnen Laden mit rein, ne? Und dann kam der berühmte Satz, ihr kennt ihn ja.
0: Nur ganz kurz,
1: ne? Ihr kennt diesen Satz, ne?
0: Ganz, ganz kurz. 10 Minuten, 5 Minuten.
1: Ja, ja. Eine Stunde später, ja, da wusste ich dann, jeden Namen, wirklich jeden Namen, jeder Seife im Geschäft, die Kerzen konnte ich auswendig und auch die Kühlschrankmagneten hatte ich rechts und links die Taschen voll gehabt. Ne? Meine Susi, die sammelt ja sowas. Ne? Ihr solltet mal unseren Kühlschrank sehen. Ne? So viel Kühlschrankmagnete da dran, ne? Dass der Kühlschrank schon langsam nach vorne überkippt. Den musste ich schon sichern da mit dem Sicherheitsgurt. Ne? Mittags haben wir es dann endlich geschafft. Essen. Oh, ich liebe Essen. Ernsthaft, ne? Sieht man mir überhaupt nicht an, ne? Ich dachte so, jetzt kommt ein schönes Schnitzel, ne? Ja, und meine Susi schaut mich wieder mit ihren strahlend blauen Augen an und bestellt.
0: Hasi-Pupsi, wir essen jetzt etwas Typisches aus der Region.
1: Tja, ich hab mich dann überraschen lassen. Der Kellner kommt mit einem Teller, ne? Da drauf, kennt ihr, ne? 3 Blätter, 2 Tomaten, ein Klickschen Soße und ja, dann noch irgendwas Grünes so, ne? Und ich guckte den Kellner dann an und fragte, Entschuldigung, kommt das Essen später? Und so sieht dann natürlich wieder locker, ne?
0: Nein, das ist Feinschmeckerküche.
1: Ich guckte sie an. Ich wusste gar nicht, was ich sagen sollte. Ich guckte meinen Teller an, ich guckte meine Susi an und meinte so, Susi, das ist eine Vorspeise für einen Spatz, aber doch nicht für mich. Ja, ich dann heimlich mal so, Susi, ich muss mal ganz kurz auf die Toilette. Ja, bin dann losgerannt, losgejumpt, komm am Kellner vorbei und sag dann zum Kellner ganz geheimnisvoll so, pst, hey du, mach mal was. Eine Pommes bitte, groß, mit Mayo. Der Kellner, der nickte nur verständnisvoll und ich glaube, der hat nicht nur aus einfach so genickt, ich glaube, der hatte sogar ein bisschen Mitleid mit mir, ne? Dass er mir diesen Teller mit dem Grünzeug dahin gemacht hat. Naja, auf jeden Fall war das Essen dann auch schön. Wir haben es genossen. Ne? Susi war hin und weg von diesem grünen Teller und ich habe meine Pommes gehabt mit ordentlich Mayo da drauf. Ne? Dann ging es weiter, der Strand. Oh Leute, kennt ihr das? Man denkt so, ach, das Meer, der weiße Strand, man genießt das, ja, und Ich dachte auch so bei mir, endlich Strand. Ich leg mich gemütlich auf die Liege, mach die Augen zu, genieß die Sonne und zwei

0: Minuten später. Schatz, kannst du mal ein Foto machen?
1: Na klar, sagte ich dann so, ne? Ein Foto, dachte ich. Es wurden 48 Bilder. 12 im Sitzen, 9 im Stehen, 4 mit Sonnenhut, 3 ohne Sonnenhut, 1 mit hochgehobenen Fuß, 1 mit Muschel, 1 mit Sonnenbrille und 7, weil der Wind die Haare frisch gelegt hatte. Ne? Also ich sag euch, ne? Und dann, jetzt kommt der absolute Knaller, dann durfte ich mit aufs Bild. Ehrlich, Susi macht genau ein Foto. Ich frage, nur eins? Ja, Susi schaut drauf und sagt, passt. Ich guckte mich um, ich sag, ist das alles? Ich sehe es mir an und was sehe ich da auf diesem Bild? Ne? Ich habe die Augen zu, der Bauch glänzt, ne? Und hinter mir frisst gerade eine Möwe gerade mein Fischbrötchen auf da, ja? Also das Foto ist echt gelungen, ne? So, naja, jetzt glauben natürlich alle, das war's schon gewesen. Pff, im Leben nicht. Der Nachmittag, da wollten wir endlich schwimmen, ja? Ich renne voller Elan ins Meer, ne? Beim dritten Schritt merkte ich dann so, ist das Wasser kalt, ne? Ich zurückgesprungen wie so ein Reh auf Rollschuhen. Kennt ihr das? Ja, also so wirklich elegant zurück, ne? Und Susi, die kommt von hinten wie ein Blitz angelaufen, rennt an mir vorbei, ab ins Wasser. Ach, ist das herrlich! Ich guck sie an, ich sag dann, für Pinguine vielleicht, ja? Naja, gut, sie hat dann ihren Spaß gehabt, ich nicht. Abends. Sonnenuntergang, kennt ihr das? So nach dem Motto, ach Schatz, komm, wir genießen jetzt mal diesen schönen Sonnenuntergang. Ne? Abends sitzen wir beim Sonnenuntergang, traumhafter Himmel. Ne? Das Meer glitzert so, ein wunderschöner Moment. Ich nehme Susis Hand, ne? Sie lächelt. Ich sage, Susi, sie dann, ja, wo gibt's hier eigentlich ein Eis? Sie lacht, ich lache. Tja, und plötzlich haben wir beide auch gemerkt, genau das macht halt den Urlaub aus. Nicht die Sehenswürdigkeiten, die man so sieht, oder nicht die Hotels, auch nicht die Fotos, sondern die verrückten Momente, die man Jahre später immer noch gemeinsam oder worüber man immer noch gemeinsam lacht. Das sind doch die tollen Momente im Leben, oder? Und nächste Woche, da erzähle ich euch, warum meine Susi behauptet, ich hätte im Urlaub tatsächlich versucht, einer Möwe mein Fischbrötchen wieder abzunehmen. Naja, und glaubt mir, die Geschichte ist mindestens genauso verrückt. In diesem Sinne, bis nächsten Sonntag, euer Mischa mit Hasi Pupsi und Susi geht's dann am kommenden Sonntag weiter hier auf Radio FFR. Tja, und jetzt machen wir noch mal ein bisschen Sommerfeeling hier, nämlich mit einem schönen Limoncello. Schuld war nur der Limoncello. Hier sind sie, die Schlagerpiloten.

Prost! Tja, Radio FFR klärt auf. Limoncello, ganz ehrlich, ich musste jetzt gerade auch erstmal ein bisschen gucken, was überhaupt Limoncello ist, ja. Und ich glaube, vielleicht ging es den einen oder anderen auch so, der sagt, Mischa, was ist denn eigentlich Limoncello? Und da war ich doch klappen auf der Suche und ich muss schon sagen, Zitrone, ich liebe ja Zitrone, ne? In allen Varianten. Pur, pur, pur und nochmal pur, ne? Und vielleicht auch ein Schluck Zucker drauf da. Also, Limoncello ist ein beliebter italienischer Zitronenlikör. Naja, der sich durch seine leuchtend gelbe Farbe und seinen süß-frischen Geschmack auszeichnet. Okay, also, das ist jetzt keine Werbung, aber ich muss sagen, ich liebe Zitronen, wirklich. Ich habe zu Hause gefühlt den halben Kühlschrank voller Zitronen, weil da wird alles draus gemacht, ne? Da wird mein Frühstückssaft draus gemacht, mein Abendsaft, mein Mittagssaft und die Smoothies auch. Und Smoothies, komm, den hau ich jetzt noch schnell raus. Ich will ja ein bisschen abnehmen, ein paar Kilo abnehmen, ja? Und habe so gedacht, Mischa, wenn du morgens ein Smoothie trinkst, ja, ist das was ganz Gesundes, ne? Und abends vielleicht auch so. So, jetzt kommt das Aber. Ich habe immer morgens fleißig mein Smoothie getrunken, ne? Kein Grünkohl-Smoothie oder sowas, sondern mit Banane, mit Apfel und Honig, also alles gesunde Sachen da drin und habe mir gesagt, Mischa, jetzt nimmst du ab, jetzt nimmst du ab. Jetzt kommen wir weiter. Mein halben Liter Smoothie weggehabt da und dann kam das große Frühstück. 3 Eier, 2 Toast, 4 Brötchen, 5 Croissant, ja, das alles schön aufgeschmiert und sowas, ne? Und ich habe gesagt, Mischa, jetzt hast du richtig schön gesund gelebt, ne? So mit Honig auf dem Croissant und sowas alles. Naja, jetzt habe ich mir so gedacht, google mal, wie das so wirklich ist. Ich mache mich ja auch immer schlau. Und dann stand da doch wirklich tatsächlich, ohne Mist, morgens ein Smoothie. Ja, es ist gesund, es hilft dir auch beim Abnehmen. Allerdings, jetzt kommt das Allerdings, ja, wenn man ein Smoothie zum Frühstück trinkt, dann sollte man die nächsten Stunden gar nichts essen und nicht noch ein richtig fettes Frühstück hinterher. Geschweige dann abends ein Smoothie trinken, weil der Körper den nicht mehr verarbeitet dann. Und dann hat man denselben Effekt. Naja, gut, so ist das halt. Somit habe ich mich entschlossen, ich trinke nur noch morgens ein Glas Wasser und dann kann auch nichts mehr passieren. Herrlich. So. Ich liebe den Sonntag. Ernsthaft.

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1: Könnt ihr euch noch an Guantanamo erinnern? Denn jetzt wird es echt international, aber in einen ganz modernen Deep House Sound, muss ich mal sagen. Und da ich ja heute auch den einen oder anderen Englischen dabei habe, habe ich gedacht, komm, der kann auch mit rein hier, ne? Weil ist ja ein echter Sommerklassiker, ne? Hier ist Guantanamo in der Radio-Edit-Version bei Radio FFR.

Guantanamera, oh oh, ja, wir singen Guantanamera. Also ich muss schon sagen, Sommerfeeling pur, oder? Ja, der Sommer, schön, schön, schön. Ich habe übrigens auch wieder gegrillt dieses Jahr. Ja, ich habe es geschafft. Einmal habe ich gegrillt, jetzt bei mir auch hier mit meinem Elektro-Hochleistungsgrill. Kann ich euch sagen, ja? Und ich kann euch noch was sagen, ich habe mit dem Holzkohlegrill gearbeitet. Ihr glaubt das. Also wenn du 30 Jahre mit dem Holzkohlegrill nichts mehr zu tun hattest, werdet ihr nicht gleich die dicksten Freunde. So viel kann ich euch auf jeden Fall schon mal versprechen. Wieso das? Ganz einfach. Ihr kennt doch diese Fackeln, ja? Diese Fackeln halt, die man auf dem Grill legt. Und ich habe da dann auch, durfte den Grillmeister imitieren, habe die Zange in der Hand gedrückt bekommen, dann hieß das, so, du machst das jetzt mal, nee, du grillst heute. Naja, ich denn so voller Elan dran, ich sag, kein Problem, habe ich schon tausendmal gemacht. Jetzt habe ich so einen ganz, ganz tollen, wie heißt der, Weber, glaube ich, ist das ja, einen Weber-Grill in die Hände bekommen. Und damit sollte ich jetzt grillen. Ja, Leute, ich sag's euch, trotz Thermometer obendrauf, ich habe es versucht, ehrlich. Ich glaube, da muss man einen Lehrgang machen. Hab den Grill angezündet, die Kohle da drin angeschmissen, war auch richtig schön warm und alles, ja. Und dann habe ich gedacht, so, jetzt schmeißt du mal den Deckel oben drauf, machst das ganz professionell, so mit dem Thermometer, behältst das Thermometer in den Augen. Ja, das Thermometer kam mir vor, als wenn das Limbo tanzt da oben, das ging hoch, runter, rechts, links, quer, rüber und hast nicht gesehen. Dann habe ich mir gedacht, nee, also das behältst du denn doch lieber im Auge, dein Grillgut, sonst wird das eh nichts. Das verbrennt dir sonst alles, wenn du das nicht im Auge hast, ne? So, ich also den Deckel runtergemacht, schön am Quatschen gewesen da, so am Erzählen und Machen und Tun, und dann war noch Fleisch drauf und dann ging das Drama los, ne? Das Fleisch gedreht und dann die Fackel gedreht und das Fleisch verteilt und jetzt kommt's. Bevor ich mich umsah, wollte ich die Fackeln verteilen. Und was ist passiert? Ja, man sagte mir, also ist gar kein Problem. Die Fackeln, die kann man vielleicht nochmal probieren. Vielleicht schmecken sie ja, ne? Ich denke so, na, du hast deine Grillkünste wirklich laufen lassen, ne? Ehrlich, kein Witz, waren schwarz wie Kohle, die Dinger. Ja, aber knackten schön zwischen den Zähnen, so kann ich euch verraten. Und ich liebe ja eigentlich knackendes Fleisch, ne? Aber das war dann doch. Naja, auf jeden Fall habe ich dann die Fackeln da verteilt und alle haben meine Grillkünste da wirklich hochleben lassen, ja? Und jetzt kommt, ja, der erste schnitt sich ein Stück von und dieser Grillkohle ab da, ja, kaute da drauf rum, nahm mit meinem Bier, sein Bier in der Hand und äxte das, ne? Und ich gucke ihn so an, ich sage, hey, was ist bei dir bloß? Ich sage, schmeckt dir mein Fleisch nicht? Naja, sagt er mir, an deine Grillkünste müssen wir nochmal so ein bisschen feilen, das üben wir dann doch nochmal, ja? Beim nächsten Mal klappt es bestimmt. Ja, und somit habe ich dann doch meinen Elektrogrill wieder genommen und weil ich will ja nicht die Leute vergiften da, ne? Wenn ich da mit so einem schwarzen Fackeln ankomme. Ach, herrlich. Grillen ist schon was Tolles. Grillt ihr auch? Seid mal ehrlich, ist euch sowas auch schon passiert, wo ihr nur mal 20 Sekunden umgedreht habt, ja, und mit einem Mal habt ihr gedacht, der Grill, das Fleisch oder das Obst oder Gemüse, was immer man da drauf macht, steht in Flammen und ist völlig schwarz, dann schreibt mir das doch mal. Also ich muss schon sagen, ich liebe Grillen über alles, vor allen Dingen Holzkohlegrillen, ne? Weil ich die Hitze gar nicht mehr einschätzen kann, was da eigentlich abgeht bei seinem Holzkohlegrill. Jetzt kommt, der Clou kommt ja noch. Passt auf, hinterher, ja. Ich mach gleich wieder Musik, zwei Hits am Stück, versprochen. Hinterher war das dann so, dass ich dann gefragt habe, möchte noch jemand ein Stückchen essen? Ja, dann war erstmal Ruhe und dann hieß das, oh, ich überlege nochmal. Ne? Ich guckte mir so die Grillkohle an, ich denke, überlege nicht so lange. Ja. Dann wurde Ruhe. Ja, dann hat man sich unterhalten, alles war schick, alles war toll. Ich guckte wieder meine Grillkohle so an und habe schon so eigentlich den Entschluss gefasst gehabt, ein Stückchen Kohle so vorsichtshalber draufzulegen. Habe ich aber nicht getan, weil ich dachte, ja, keiner will was. So, dann ging's los. Ach ja, ich könnte da doch noch ein kleines Stückchen vertragen. Könntest du noch mal was draufschmeißen? Ja, aber na klar. Ich guck den Grill so mit ganz großen Augen an. Die Kohle war weiß wie Schnee. Ich schaute da einmal nach Glut, hab versucht da ein bisschen Glut zu finden. Wirklich nichts mehr. Das Ding war aus, ja. Und da hab ich mir so gedacht, alter Schwede, können die nicht mal 20 Sekunden früher sich entscheiden, dass sie doch noch was essen wollen? Ja, ich, Mischa, wie ich bin, ja, wieder Kohle rein. Erstmal sauber gemacht, das Ding, Kohle wieder rein und dann angezündeter Teil. Und für was? Für was? Für ein Stück Fleisch, sage ich euch. Für ein Stück Fleisch. Aber so bin ich halt, ne? So bin ich halt. Das mache ich.
Für euch tue ich alles. Ich tue alles für die Menschheit. Schön. Grillen ist ein tolles Hobby, sage ich euch. Wirklich, ein ganz, ganz tolles. Und wenn ihr mal Wassermelone grillen wollt, macht das. Schneidet ein schön dickes Stück ab, haut das auf den Grill und dann ein paar Mal wenden und dann probiert das mal. Es soll wirklich lecker schmecken. Ich selbst habe es auch noch nicht probiert. Aber ich werde es ausprobieren und werde euch dann sagen, was dann los ist. Ja? Also, jetzt holen wir mal die Isabella. Hier ist Norman Langen.

So, wenn ihr mehr davon wollt, am nächsten Sonntag habe ich ja versprochen, dass ich diesen Monat oder dieses Jahr auf jeden Fall nochmal einen Frühschoppen-Sonntag machen werde. Das heißt, am nächsten Sonntag, wenn ihr Bock habt, da werde ich dann schon früh für euch da sein. Früh, viel früher wie heute. Ja, ich glaube, ich stehe noch ab 11 Uhr drin, aber ich werde das mal ändern dann noch ab circa 9 Uhr. Und dann werden wir mal den nächsten Sonntag mal so ein bisschen Frühschoppen-Feeling aufkommen lassen, ja? So richtig Frühschoppen! Ja, die Frauen freuen sich schon. Männer, haltet schon mal die Scheckkarte bereit. Wir gehen shoppen mit dem Mischer. Nein, das meine ich natürlich nicht, ne? Also, musikalisch werden wir dann natürlich da jede Menge Hits dabei haben. DJ Ötzi zum Beispiel, aber noch viele mehr. Ich verrate noch nichts. Das erfahrt ihr noch alles dann, wenn ihr dabei sein wollt oder Lust, Bock habt, so ein bisschen, ja, Shopping-Feeling aufkommen zu lassen. Wer kann sich denn noch an Sascha Hehn erinnern? Ja, ich hab's geliebt. Ne? Die Traumschiff-Melodie, das Traumschiff. Da wollte ich immer mitfahren, der Captain sein. Und ich bin immer so ein bisschen neidisch, ehrlich gerade so. Wenn ich so sehe da, wenn die alle auf die Schiffe gehen. Ich bin ja ein armer Mischer, wirklich. Bisschen Mitleid gerade, ein ganz armer. Und wollte schon immer mal auf der AIDA oder auf der Titanic oder, nee, auf der AIDA mitfahren und sowas. Und wenn ich dann immer so sehe, da die Schlagerpartys auf den Schiffen da. Einmal mit dabei sein, einmal mit da live bei sein, das wäre so toll, oder? Naja gut, ich bin ja noch jung an Jahren und mit 70 oder 80 schaffe ich das auf jeden Fall dann nochmal. So, und Sascha Hehn, das war ja auch einer, und jetzt kommen wir zu Claire, so heißt sie. Und sie hat sich den Sascha Hehn, naja, ob es jetzt der Sascha ist, vorgenommen, erfahrt ihr jetzt. Jo, und danach gehen wir dann nochmal so ein bisschen auf heute ein, denn heute passiert natürlich noch eine ganze Menge hier auf Radio FFR. Hier ist Claire mit Sascha Hehn und ich bin geistig, seelisch, moralisch auf hoher See.

0: Schön. Ja, und heute ist natürlich Sonntag und schön, ja. Ja. Wer so ein bisschen schunkeln möchte, kann das vielleicht später auch noch tun, denn ab 14 Uhr geht's hier weiter mit der Barbara Müller und den Treffpunkt Schlager ab 14 Uhr. 17 Uhr die liebe Kollegin Tobias Stein, wollte ich gerade sagen. Ey, lieber Tobias, entschuldige bitte, ne? Natürlich mein lieber Kollege Tobias Stein und ich freue mich schon drauf. Tobias, wir müssen uns beide sowieso nochmal unterhalten, ne? Wir haben ja noch was im Auge, aber das dauert ja erst noch ein bisschen, ne? Und dann steht er wieder hinterm Cocktailmischer, der Tobias Stein. Er mischt heute den Schlagercocktail ab 17 Uhr. Ach ja, der Tobi. Ich freue mich schon ehrlich drauf auf den Tobias, muss ich ganz ehrlich sagen, denn da steht was ganz Großes bevor. Ich glaube, wir müssen noch einen dritten Stream dazu mieten oder sowas da, ne? Denn das wird gigantisch, sage ich euch. Es wird mehr wie gigantisch. So viel kann ich versprechen. So, und dann ab 19 Uhr ist er da, der liebe Fred natürlich. Und ich habe mir gedacht, ach Mensch, der Fred macht das immer so schön. Warum kann er seine Sendung nicht einfach selber ansagen, ne? Ja, genau, und das machen wir jetzt, ne? Hier ist er für euch, der Fred. Jetzt oder
1: nie. 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Ja, und eine Bitte hätte ich da noch. Ihr wisst ja, erzählt es unbedingt weiter. Schönes Wochenende.
0: Tja, und somit haben wir das jetzt weiter erzählt. Heute Abend, 26.07. geht's los hier auf Radio FFR und der Fred mit dem Schlager-Rendezvous und natürlich mit der Hitparade hier auf Radio FFR. Und in diesem Sinne noch ganz liebe Grüße natürlich ins Studio zum Fred nach Österreich rüber. Und ganz ehrlich, ich freue mich schon drauf. Fred, ich habe sie heute auch mit dabei. Markus Bachem jetzt hier mit Katja Hinze. Halt mich fest, heißt der Titel, den ich jetzt mit dabei habe, auch schon mal so ein kleiner Vorgeschmack auf heute Abend 19 Uhr Radio FFR. Ja.

Tja, Katja Hinze und Markus Bachem, heute Abend 19 Uhr beim Fred im Talk, jetzt schon mal so als kleiner Vorgeschmack hier bei mir auf Radio FFR. Halte mich fest, hieß der Titel, den wir gerade gehört haben. Tja, bevor ich zum nächsten Musikwunsch komme, da komme ich jetzt zu einem, ja, wie soll ich es mal sagen, ein Schlager. Und Schlager funktioniert ja nicht nur immer zum Tanzen, sondern auch wirklich zum Nachdenken und Mitfühlen. Ne? Ich glaube, jeder hat so einen Schlager im Ohr, wo er vielleicht auch tatsächlich schon mal nachgedacht hat oder mitgefühlt hat. Und genau diesen Spagat schafft die Madeleine Rausch nämlich jetzt, die ich jetzt dabei habe. Denn sie hat sich an den Flügel gesetzt und ihren aktuellen Hit ein völlig neues Gewand verpasst, nämlich und das fand ich ganz, ganz toll. Weniger Studioeffekte sind damit drin, dafür umso mehr Gefühl. Und ich glaube, das ist ein Titel, wo man auch so ganz kurz die Augen schließen kann und genießen kann. Denn wir bewegen uns jetzt gleich auf eine ganz besondere, ich würde sagen, akustische Reise. Denn hier ist sie jetzt mit ihrer brandneuen Piano-Version von Zukunft erfunden auf Radio FFR. Und danach komme ich dann zu dem Musikwunsch, der mich erreicht hat.

Also ich muss sagen, ich habe es auch richtig genossen gerade, so richtig schön. Und wir haben mittlerweile 24 Grad hier Außentemperatur, nur für die Leute, die das interessiert. Wir kommen zum nächsten Musikwunsch. Und zwar steht in der Wunschbox von der lieben Ilse geschrieben: Einen wunderschönen guten Morgen, lieber Michael. Hab Besuch und hören dir zu. Und jetzt möchten die Leute meinen Wunsch hören und grüßen dich unbekannterweise. Ganz liebe Grüße, Ilse. Also, das mit dem Untergang, mit den Unbekannten, das kann ich ganz schnell ändern. Nee. Also, mein Name ist Michael Lampe, komme aus Horb am Neckar, Schuhgröße 46 und jetzt kennt ihr mich auch, ja? Und ich grüße alle im Hintergrund bei der lieben Ilse und ich hoffe, die Ilse verwöhnt euch auch so klein wie nicht mit Mittagessen, Kaffee und Kuchen. Und ich weiß, jetzt habe ich die Ilse voll reingeritten, da, ne? Jetzt kommt sie da nicht mehr raus, jetzt muss sie irgendwas auftischen. Da. Spaß muss natürlich sein, auf jeden Fall. Und die liebe Ilse hat sich einen ganz tollen Titel gewünscht und zwar vom Björn Landwehr. Wer sagt schon, dass ich dich liebe? Tja, und dass ich dich will, so ist richtig. Ja, genau, ich habe meine Brille noch nicht auf, Entschuldigung. Also, und liebe Ilse, ganz liebe Grüße zu euch natürlich zurück. Genießt diesen schönen Tag, diesen schönen Sonntag und ich wünsche euch natürlich auch einen noch schöneren Start in die neue Woche. Vielleicht haben sie das ja alle so gut im Hintergrund wie du auch, dass man morgens auch in der Woche mittlerweile ausschlafen darf, ne? Aber einen Trost habe ich. Soll ich dir sagen, welchen? In 13 Jahren ist es bei mir auch soweit. Also absehbar. So, hier ist er, Björn Landberg. Wer sagt, dass ich dich will? Der Wunsch von der lieben Ilse. Jetzt mit lieben Gruß von mir zu euch.

0: 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Mopperchen. Das üben wir aber nochmal, oder?
1: Oh, geht der mir auf die Nüsse. Ehrlich, der hat mir heute schon wieder gewählt. Sonntag. Naja, Sonntag halt, ne? Ja, ja. Mann. Ja, ich weiß, Moppelchen, Micha macht das schon. Hat wieder voll versemmelt. Ja, das könnte auch der andere sein da. Wie hieß der noch? Ach Gott, jetzt komme ich nicht auf seinen Namen da. Ach, herrlich. Naja, gut. Der Meckermanni. So war sein Name. Meckermanni, ja. Okay, also, das war der Gruß eben von der lieben Ilse am heutigen Sonntag. 12.58 Uhr haben wir es. Das heißt, meine Zeit neigt sich so ganz langsam dem Ende. Die letzte Stunde bricht bald an. Und solange dürft ihr natürlich noch eure Wünsche reinreichen, wenn ihr Lust habt, wenn ihr wollt und wenn ihr noch mehr Lust habt. Und wer möchte, darf auch gerne eine Brieftaube schicken, eine Flaschenpost oder auch einen Stein durchs Fenster werfen. Tja, Wahnsinn oder Liebe, das ist der nächste Titel, den ich für euch dabei habe und stammt von Semino Rossi.

Menschen wurden ja verletzt und einige von ihnen sogar schwer. Und auch meine Gedanken sind in diesen schweren Stunden natürlich bei den Familien und den Angehörigen des Opfers, bei allen Verletzten sowie bei den Einsatzkräften, die vor Ort sich wirklich unter schwierigsten Bedingungen da geholfen haben. Für mich ist das immer wirklich ganz, ganz tragisch, sowas. Und die Hintergründe dieser für mich grausamen Tat werden ja immer noch derzeit geklärt, so wie ich es mitbekommen habe, oder untersucht. Und ich persönlich möchte, solange diese Untersuchungen halt noch laufen, auch keine Spekulationen rausgeben, auf was oder auf was das, was der Hintergrund war. Und ich glaube, ich kann sagen, im Namen des gesamten Teams von Radio FFR sprechen wir allen Betroffenen unser tief empfundenes Mitgefühl aus. Und ich wünsche natürlich auch den Verletzten eine ganz, ganz schnelle und vollständige Genesung. Tja, und manchmal zeigt uns das Leben halt auf schmerzliche Weise, wie wichtig Zusammenhalt, Menschlichkeit und Mitgefühl sind, oder? Also wir oder ich wünsche natürlich allen nun einen ruhigen Moment und wir setzen natürlich unser Programm in stillen Gedenken fort. Und ich glaube, ich habe jetzt einen Titel rausgesucht, den wir natürlich auch alle kennen und der auch für den CSD, für den Christopher Street Day, glaube ich, wirklich ein ganz, ganz wichtiges Lied ist von der Kerstin Ott, nämlich die Regenbogenfarben. Und die habe ich jetzt mit dabei hier auf Radio FFR.

Ja, der CSD mit den Regenbogenfarben. Und diese Regenbogenfarben stehen ja auch wirklich für Vielfalt, Akzeptanz, Gleichberechtigung. Ja, und deswegen gedenke ich natürlich auch heute den CSD, weil es eine ganz tolle Feier ist im Normalfall und gestern leider schrecklich abgebrochen werden musste. Ich glaube, in solchen Situationen ist das auch ganz, ganz toll, wenn man wirklich Freunde hat, mit denen man sich dann über solche Erfahrungen austauschen kann. Auch die Retter, glaube ich, die Hilfskräfte, wenn die dann wieder nach Hause kommen, zur Ruhe kommen, zur Familie kommen und dann auch ganz, ganz tolle Freunde haben, die sie unterstützen und immer da sind, für uns auch. Und ich glaube, Freunde sind das Wichtigste mit auf der Welt, gleich nach der Familie. Ja, und somit habe ich jetzt auch, glaube ich, einen passenden Titel dabei. Wir werden es noch mal ein bisschen ruhiger angehen, nämlich mit der Melissa Naschenweng und Freund.

So, sind wir mal ehrlich, wer hat denn von euch alles eine Blue Jeans im Schrank? Hä? Also ich muss sagen, ich habe auch eine Blue Jeans und habe gedacht, Mischa, du brauchst noch mal ein paar Blue Jeans mehr im Schrank. Und ich bin ja so einer, ne? Ich bin wirklich der Shopper der Nation. Ne? Ganz ehrlich, ich weiß, viele hassen es ja, sich so Klamotten nach Haus schicken zu lassen oder so. Ich bin dann total, wie kann man das sagen, ein Hobby-Shopper. Ne? Also ich lasse mir das denn kommen und habe gedacht, Mischa, jetzt brauchst du auch mal ein paar neue Jeans. Ja, gut, gemacht, getan, ja, bestellt. Man sollte immer darauf achten, welche Zahlen man da eingibt. Ne? Ich war da wieder mit meinen Augen ein bisschen unter meiner Linie und habe dann bestellt. Und dann kamen die Dinger an und ich packte sie aus und schaute das Ding so an und dachte mir so, Mischa, also mit Ken kannst du nicht wirklich Konkurrenz machen. Ne? Barbie, ja, der wird dir vielleicht passen, aber mir, naja, ich denke, probier mal an. Und habe dann angefangen, die erste Jeans anzuprobieren, geschweige denn, dass ich mit der, wie nennt man das, mit der Oberweite, nicht, Oberweite hört sich doof an, ne? Wie nennt man das noch oben da an der Hüfte da, den Hosenbund, genau, mit dem Hosenbund kam ich noch nicht mal über meine Wade hinweg, ja, so groß war diese Jeans, die ich da bestellt hatte und habe mir so gedacht, Mensch, das wird ja nun gar nichts, ne, so, und was habe ich dann bestellt? Kindergröße. Ja, ich habe mich da ein bisschen unterschätzt. Ja, das ist, wenn man vor dem Spiegel steht und sich so denkt, ach Mischa, du hast dich ganz schön gemausert, kannst ruhig mal eine Nummer kleiner bestellen. Ja, ging voll in die Box, sage ich euch. Naja, so, und dann kam die zweite Größe, also die Original. Ich habe natürlich nochmal dann die richtigen Größen bestellt und jetzt stellt euch vor, ich habe das Ding daneben gestellt und da habe ich mir so gedacht, Mensch Mischa, du hast das so leicht im Leben, ne? Wenn du mal in der Natur am Wandern bist und suchst ein Zelt, ne? Ist gar kein Problem. Zieh die Hose aus, ein paar Stöcke rein und dann stellst das Ding auf. Ja, da kannst du sogar stehend drin schlafen dann in den Dingern, ne? Also, das ist gar kein Problem. Das passt alles, ja? Also, ja, gut. Lassen wir das. Über die Größe rede ich jetzt nicht weiter, aber da kommen wir zum nächsten Titel. Und für der Daniela konnte das im Jahr 2019 natürlich gar nicht besser laufen. Denn hier ist sie mit Dann ziehe ich meine Blue Jeans an. Ja, die Daniela Alfinito. Platz 4 in den offiziellen Charts damals gewesen und natürlich auch auf Rang 26 der offiziellen deutschen Albumcharts.

So, ja, das Lebenselixier habe ich auch gerade hier vor mir. Eine Schüssel mit Ananas. Macht die Ananas, genau. Die Ananas macht die Ananas. So, wir kommen zum nächsten Song. Und zwar kann man, glaube ich, sagen, ist der echtes Futter für die Seele. Denn wir holen uns jetzt mal den Florian Fessel hier ins Studio. Ne? Denn er feiert ja mit dem Titel, den ich jetzt gleich für euch dabei habe, von ihm nicht nur seine Heimat, sondern auch ein echtes Liebeserklärungsgefühl, so wollte ich sagen, genau, das wir doch irgendwo alle kennen. Und hier kommt ein Titel aus seinem Erfolgsalbum Romeo, hören wir jetzt den Titel Nummer 13 ist das, ne? Und ich glaube, das ist wirklich bester moderner Schlager für euren Tag. Und zwar Florian Fessel mit Alles, was dich ausmacht, hier auf Radio FFR. Und ich glaube, die liebe Barbara befindet sich auch schon so langsam in Aufbruchsstimmung, denn in einer knappen halben, guten halben Stunde ist sie dann für euch hier auf Radio FFR. Das heißt, der Schlager geht weiter bis heute Nacht 0 Uhr, denke ich zumindest.

Schön, schön, schön. Das war schon wieder der Sonntag fast, ne? Nee, der fast nicht. Der gar nicht. Der hier, den will ich haben. So ein bisschen schunkelt, ne? Wir haben ja vorhin den Mecker-Money gehört, ne? Und ich finde das toll, ehrlich. Ja, auch wenn man nur ein Internetradio ist, gibt man ja immer sich wirklich die größte Mühe, hier irgendwas auf die Beine zu stellen. Die lieben Kollegen und ich versuchen natürlich immer unser Bestes, es vielfältig zu machen, anders zu machen und vielleicht auch das ein oder andere Lächeln aus die aufs Gesicht zu zaubern. Und ich kann mich noch genau dran erinnern, damals, wie ich anfing mit dem Ganzen, habe ich immer gesagt, mein Motto war immer, ich sende gerne. Ich sende viel, wenn ich Zeit habe, und ich freue mich immer drauf. Und für mich ist das Entscheidende, dass ich Hörer um mich rum habe, mit denen ich Spaß haben kann, die auch lauschen. Und da ist es mir egal, ob es letztlich ein Hörer ist oder 1000 sind. Denn ich glaube, das ist genauso wie mit jedem Sänger und jedem Künstler, jedem Clown, jedem, egal wer es ist. Ich glaube, er macht das alles hauptsächlich aus Spaß, aus Freude an den Ganzen. Und ich glaube, dass es doch immer jemanden gibt, der einen Fan zumindest hat. Und ich glaube, ich kann sagen, ich habe mittlerweile drei ganz große. Nämlich die Silvia, die Ilse und die Mona, glaube ich mal. Und natürlich sind auch immer andere Hörer mit dabei. Und ich würde mich freuen, wenn ihr euch vielleicht auch mal meldet. Vielleicht habt ihr auch mal Lust, mit mir so einen kleinen Spaß zu machen. Dann rufe ich euch einfach mal an. Wir machen mal so einen Gag oder so Sachen da. Ja, oder irgendeinen Blödsinn machen auf jeden Fall. Naja, auf jeden Fall kommen wir jetzt nochmal zu einem, den ich auch wieder als, wie soll ich sagen, als Fan gewonnen habe. Und ihr könnt euch ja noch an vorhin erinnern, da war er ja schon wieder dabei, ne? Und zwar der Mecker-Money, ne? Der hat ja vorhin gemeckert, ne? Ja, und jetzt gibt's da einen Hörer, nämlich den Mecker-Money. Und es war beim Mecker-Money früher jedes Mal dasselbe, ne? Wenn Mischa auf Sendung kam und der Mecker-Money dann gelauscht hat, dann dachte er immer, ach nee, heute ist doch wieder dieser Moppel-Micha auf der Sendung. Ne? Muss er denn schon wieder so früh gute Laune haben? Morgens 11 Uhr gute Laune geht ja mal gar nicht. Ne? Ja, dann erzählt er wieder irgendwelche Geschichten, versucht da irgend so einen Witz zu reißen. Und warum hat er eigentlich immer Hunger? Ja, der erzählt immer vom Essen. Tja, doch irgendwann passierte dann wirklich was ganz Seltsames. Aus 5 Minuten Zuhören wurden 10. Aus 10 wurden 3 Stunden. Aus einem genervten Zuhörer wurde ein richtiger kleiner Fan. Heute sieht der Sonntag nämlich beim Mecker-Money ganz anders aus. Denn schon morgens um 10:30 sitzt Mecker-Money geschniegelt mit seinem Kaffee vor dem PC und wartet schon. Ne? Das Radio läuft natürlich schon, der PC läuft oder das Handy läuft. Ne? Und Mecker-Money, wenn dann seine Frau reinkommt, dann sagt er zu seiner Frau, pst, gleich geht's los. Und seine Frau, die schaut ihn dann immer ganz grinsend an und meint ganz trocken zu ihm, warst du nicht früher derjenige, der immer gesagt hat, nicht schon wieder dieser Moppel-Micha? Mecker-Money räuspert sich dann und alles ändert sich dann irgendwann, ne? Und auch da meint er dann, das war damals. Ich war jung, unerfahren und hatte eindeutig zu wenig Kaffee in der Vene. Punkt 11 Uhr ist es dann soweit, ne? Der Mischa ist wieder da, ne? Guten Morgen, ihr Lieben, sagt er da, ne? Und Mecker-Money, der strahlt übers Gesicht. Da ist er ja, ne? Mittlerweile kennt er ja fast jeden Spruch vom Mischa, ne? Auch wenn er den schon 1000 Mal gehört hat, ne? Mecker-Money meckert immer nur, ne? Und wenn Mischa dann einen Witz erzählt, dann lacht Mecker-Money manchmal schon, bevor die Pointe eigentlich kommt, ne? Und selbst wenn ein Musikwunsch erfüllt wird, ja, da freut sich der Mecker-Money jetzt mittlerweile mit den Fans, ne? Und wenn der Mischa dann auch noch erzählt, dass der Kühlschrank schon wieder gefährlich nah aussieht, nickt Mecker-Money auch, ne? Ach ja, Mecker-Money,
Der Mann spricht aus Erfahrung. Seine Frau kann sich das Lachen nicht verkneifen. Du bist doch mittlerweile sein größter Fan. Meckermanni grinst einfach nur. Na klar, jeder Sonntag ohne Mischa wäre doch wie Kaffee ohne Koffein, Grillen ohne Würstchen oder Urlaub ohne Sonne. Und wenn die Sendung dann vorbei ist, dann sagt der Meckermanni das jedes Mal denselben Satz. Warum gehen 3 Stunden eigentlich immer so schnell vorbei? Tja, und die Moral der Geschichte, manchmal braucht es nur eine Sendung oder vielleicht auch 2 oder vielleicht auch 3, bis man vielleicht doch merkt, dass aus einem kleinen Meckerer plötzlich der größte Fan geworden ist. Denn eines steht fest, Moppelmicha gehört für viele inzwischen genauso zum Sonntag wie frische Brötchen, eine gute Tasse Kaffee und jede Menge gute Laune. Und das natürlich nur für unsere Hörer von Radio FFR, denn ohne euch bräuchte ich natürlich nicht hier sitzen, sondern könnte mir jetzt bei außen 24 Grad so richtig schön die Sonne auf dem Hintern brennen lassen. Braun werden auch da an Stellen, wo die Sonne selten hinscheint, und dann wäre die Welt in Ordnung. Aber nee, für mich ist der Sonntag seit vielen, vielen Jahren ein Heiligtum, und ich sage an dieser Stelle nochmal ganz persönlich danke, danke, danke an alle, die die Wünsche reinreichen, die Spaß mit haben, die mit dabei sind. Und ja, ich freue mich jetzt schon wieder, denn am nächsten Sonntag bin ich auf jeden Fall wieder für euch da, hier auf Radio FFR. Und wer auf die 80er, 90er steht, der ist dann am Freitag mit dabei, und zwar ab 20 Uhr auch hier auf Radio FFR. Da gehen wir dann natürlich in die 80er und 90er. Ja, mit Hits natürlich aus den jeweiligen Jahrgängen. Schön, oder? Schön, das war ein Sonntag wieder, der es in sich hatte. Aber noch bin ich ja nicht weg. Ne? Auch Meckermanni muss sich jetzt noch ein bisschen gedulden, bis er wieder meckern kann mit seiner Frau, ne? Dass ich wieder weg bin. Und also wenn ich so einen Fan wie Meckermanni hätte, den würde ich sogar heiraten. Ja, so ist das halt. Ne? Schön, schön, schön, schön. Ich spüre dein Lächeln. Hier sind Eileen Zeller versus Vaco auf Radio FFR.

So, ein Blick, ein Duft und schon ist es passiert, sage ich immer, wenn ich meine Pfannkuchen in der Pfanne habe. Nee, da ist auch ein Blick, ein Duft und schon ist es passiert. Nein, natürlich, Ralf Bogart war das mit Ein Augenblick. Also ich muss schon ganz ehrlich sagen, mich hat der Titel absolut abgeholt, auf jeden Fall. Und wie sieht es vielleicht bei euch aus? Schreibt mir doch eure Meinung zum Song gerne hier im Messenger oder natürlich auch in die Wunschbox. Und ich bin natürlich gespannt, was ihr dazu zu sagen habt. Tja, somit kommen wir jetzt zu dem nächsten Song. Und zwar bleiben wir jetzt mal ein bisschen beim deutschen Schlager und Country-Pop, würde ich sagen. Und da gibt es eine Stimme, die ihr garantiert noch im Ohr oder die wir noch garantiert im Ohr haben. Denn 2002 feierte sie ihren ganz großen Durchbruch und nach ihrer kreativen Pause, die sie ja eingelegt hat, ist sie wieder voll da. Sally Carter hat ja eine Nummer veröffentlicht, eine brandneue Nummer, nämlich am Ende Mai diesen Jahres war es. Und geschrieben wurde ja der Song von dem Sänger Jürgen Renfort. Und er ist ja wirklich ein absoluter Power, oder es ist eine absolute Powerhymne für alle Frauen, die sich nach Rückschlägen niemals unterkriegen lassen. Also würde ich jetzt mal sagen, liebe Damen, vor allen Dingen ihr, Lautsprecher aufdrehen für geballte Frauenpower, die jetzt kommt. Nämlich hier ist Sally Carter mit Das Herz einer Löwin auf Radio FFR.

So, 13.53 Uhr haben wir. Bevor ich mich jetzt gleich verabschieden muss, noch schnell einen Hinweis auf nächsten Sonntag. Nächsten Sonntag werden wir jetzt ein bisschen schneller angehen, das Ganze. Und zwar mit einer kleinen Frühschoppen-Party hier auf Radio FFR. Das heißt, sonntags ist ja meistens immer so Frühschoppen. Und gefragt hat man mich ja vor langer Zeit auch schon mal, ob ich das nicht mal machen würde oder könnte. Und da habe ich gesagt, okay, komm, machen wir mal einen Sonntag, so einen richtig schönen Frühschoppen-Sonntags. Nee, so mit alten Klassikern von damals, zum Beispiel der Peter Alexander, ja, aber auch natürlich neuartige Songs, die jeder mittrellern kann, mitsingen kann, genauso wie die alten Klassiker, ne? Also lasst euch mal überraschen. Und auch sie werden zum Beispiel mit dabei sein, ne? Erinnert ihr euch noch an das Jahr 2017? Damals hat ja ein Mann mit einer wirklich Reibeisenstimme wie aus dem Lehrbuch die Charts gestürmt und er heißt Ben Zucker. 5 Jahre später dachte er sich doch, ach komm, alleine feiern ist doch wirklich echt langweilig. Hat er ja auch recht, ne? Er hat sich dann Partygott DJ Ötzi geschnappt und die Nummer nochmal völlig neu aufgenommen. Und jetzt würde ich sagen, für alle, die so schon mal so ein bisschen vorfeiern möchten für den nächsten Sonntag, der kann jetzt gleich schon mal das Auto auch lauter drehen, wenn man gerade drin sitzt vielleicht, ne? Da geht ja auch, ne? Drehen Sie das Auto lauter. dreht das Radio lauter, mein lieber Scholli. Denn hier kommt jetzt gleich wirklich ein Rezept gegen schlechte Laune. Ben Zucker und DJ Ötzi mit Was für eine geile Zeit. Ja, das war das heute auch schon wieder. Und ich gucke jetzt gerade mal. Meine Zeit neigt sich ja auch wirklich. Es ist ja, ich weiß gar nicht, was ich jetzt machen soll. Ehrlich, ich bin gerade so ein bisschen aus der Fassung hier. Für 3 Songs reicht es nicht mehr, für 7 erst recht nicht mehr. Ja, was mache ich denn? Ich habe da noch einen kleinen Gag, glaube ich. Ja, genau, den muss ich nur mal eben ganz schnell mal kurz so überlegen hier. Und zwar, wie soll es anders sein? Hasi und Hasi Pupsi und Mausi, ne? Susi, genau, so ist richtig, nicht Mausi, Susi, ne? Tja, und den werde ich jetzt noch ganz schnell so eben, ne? Ja, Hasi Pupsi, Waage, da fällt mir Folgendes zu ein, ne? Hasi Pupsi, ne? Susi sagt dann, Hasi Pupsi, ich glaube, unsere Waage ist kaputt. Wieso? Sie zeigt immer 10 Kilo zu viel an. Ach Schatz, stell dich doch erst drauf, bevor du den Einkaufskorb festhältst. Ach schön, ja, so ist das. So, die liebe Barbara steht schon in den Startlöchern. Sie ist jetzt gleich für euch ab 14 Uhr da und ich bin heute wieder so pünktlich wie pünktlich. Das heißt, ich starte jetzt meinen letzten Titel, wünsche euch allen noch einen schönen Sonntag, kommt gut in die nächste Woche und somit freue ich mich dann auf nächsten Sonntag. Tschüss aus dem Studio Horb, sagt euch der Mischer. In diesem Sinne, ciao, ciao mit Au und nächste Woche ist Party angesagt. Ne? Klassiker und Neues. Tschüss. Unter

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1: Sind wir wieder mit dem Treffpunkt Schlager am Sonntagnachmittag mit der Ausgabe vom 26. Juli. Barbara Müller begrüßt euch ganz herzlich am Mikrofon und dem Michael wünschen wir natürlich erstmal einen schönen Nachmittag, schönen Feierabend. Ich habe es letzte Woche angekündigt. Es ist Sommer, das heißt, es gibt mal wieder ein Sommer-Special zwischendurch. Das ist wie Weihnachten, da haben wir dann auch im Dezember ganz viele Weihnachtstitel, die dann einmal eine kurze Saison haben. Und so ähnlich ist es ja irgendwie auch im Sommer. Von daher bauen wir dann immer mal wieder so ein Sommerspezial ein. Und das zweite seiner Art findet eben heute statt. Und eins gibt es dann noch im August. Aber so weit sind wir noch nicht. Jetzt gibt es erstmal Musik von Geier Sturzflug. Nein, Unsinn, nicht von Geier Sturzflug. Das wollte ich erst machen, aber ich habe gedacht, nee, so heiß ist es noch nicht, dass wir das machen müssen. Wir spielen das mal Claudia Christina. Küss die Sonne her, aber die nächste Hitzewelle steht ja schon an. Das ist ja schon alles von den Wetterfröschen so vorhergesagt. Schauen wir, was es wird. Musik.

Wir sind mitten in der Urlaubszeit und somit gibt's heute ein Sommersonnenspezial mit vielen, vielen Urlaubstiteln, mit Reisezielen, mit sonnigen Titeln. Ja, und in manchen Fällen ist der Urlaub auch mal schief gegangen. Das sind gar nicht so wenig Titel, die man da finden kann. Ist mir vorhin gerade wieder aufgefallen. Ja, und somit, wie gesagt, gibt's keine festen Rubriken heute, kein Album der Woche. Das machen wir dann aber am nächsten Sonntag wieder. Aber Kontaktdaten gebe ich euch gerne für eure sommerlichen Musikwünsche, die ihr natürlich richten könnt, an unsere Wunschbox www.radio-ffr.de. radio-ffr.de. Und darauf zu finden ist, wie gesagt, die Wunschbox, die kann man anklicken. Und dann kann man ein Formular ausfüllen und da könnt ihr dann gerne eure Musikwünsche reinschreiben und bitte, bitte mit Ersatztitel, denn ich habe es ganz oft, dass irgendein Titel drin steht, der entweder nicht zur Sendung passt eben oder der halt vielleicht auch mal nicht vorhanden ist. Das kann ja auch vorkommen. Ja, und dann ist es einfach Pech, ne? Also wenn ihr wollt, dass euer Titel gespielt wird, dann vielleicht mit Ersatzwunsch. Dann ist die Wahrscheinlichkeit nämlich wesentlich größer, dass wir zusammenkommen. Ich habe auch noch eine Mailadresse, die auch noch gerne genutzt wird. Und die lautet barbara@radio-ffr.de. barbara@radio-ffr.de. Und ich sag's auch gerne mal dazu nochmal, bitte das R in der Mitte bei Barbara nicht vergessen. Das machen nämlich wirklich immer noch einige und beschweren sich dann hinterher, dass die Mail nicht angekommen ist oder dass ich es nicht gesehen habe. Konnte ich natürlich auch nicht, wenn ein Buchstabe fehlt. Da muss ich drauf bestehen. So ist es eben. Ja, und warum machen wir das? Weil wir Sommerzeit haben und weil wir Urlaubszeit haben. Das ist unser großes Thema mit Leinemann und Sommerzeit. Dann Urlaubszeit ist die schönste Zeit von Night Train und natürlich Snape und Sonne. Sommer, Sonne, Sand und Meer darf natürlich auch nicht fehlen.

Ja, Sommer, Sonne, Sand und Meer. Das denken sie wahrscheinlich alle. Und dann ist der Strand ganz überlaufen und dann muss man wieder um seinen Platz kämpfen. So ist es doch. Das hat man auf Balkonien oder Terrassien natürlich nicht. Und von den Temperaturen her, ja, kommt's ja ab nächste Woche dann schon wieder hin, ne? Also es ist ja wirklich wieder die große Hitzewelle angesagt. Selbst wir in Hessen sollen irgendwie bis zu 38 Grad kriegen am Donnerstag, im Saarland über 40. Oh, ja, es ist dann doch ein bisschen viel, vor allem für die Leute, die dann wieder auch arbeiten müssen. Naja, schauen wir mal, wie es kommt. Es gibt ja, Gott sei Dank, Ventilatoren und erfrischende Getränke und was man alles so braucht dafür. Ja, Ulla Norden macht Urlaub und Udo Jürgens macht Urlaub im Süden. Ulla Norden, die Coverversion von... oh Gott, jetzt ist es gerade weg aus meinem Kopf, die Coverversion von Hands Up von Ottawan. Meine Güte, es ist irgendwie gerade im Moment ein bisschen schwierig. Ja, Ottawan und dies hat Ulla Norden gecovert. Ja, und Udo Jürgens, da haben wir dann schon die ersten Urlaubspannen, die da so im Süden passieren können.

Das sind ja alles so Dinge, die der Mensch nicht braucht, wenn er Urlaub macht. Aber da kam ja wirklich jetzt irgendwie jedes Klischee vor, was man sich so vorstellen kann. Oje, oje, oje. Udo Jürgens und Urlaub im Süden. Wir bleiben da noch ein bisschen im Süden mit Gus Backus und eine Reise nach dem Süden. Ja, das wollte Christian gerne mal hören.

0: Tja, so kann es auch gehen. Reinhard Fendrich und Strada del Sole. Das ist auch so ein Ding, was einem nicht passieren muss. Das ist ja so ein bisschen so ähnlich wie das Stück von Udo Jürgens, das wir gerade hatten mit Urlaub im Süden. Also ähnlich anstrengend und ähnlich stressig auf jeden Fall. Rudi Carrell hat ja mit seiner Familie auch einiges erlebt. Die wollten zwar nicht ganz so weit, die wollten nur nach Bayern, aber das reicht ja offensichtlich auch schon.
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Die A12 wird umgeleitet über Anschlussstellen Nord. U4 und U6 verbreitet Zähflüssigkeit. 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

Der U25 macht sich jetzt eine Kolonne auf. 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
1: Schon alleine wegen dieser wunderbaren, nachempfundenen Verkehrszeichen spiele ich ja die beiden Titel schon richtig gerne. Rudi Carrell und Reinhard May dahinter auch mit dem Verkehrslagebericht. Ja, den hat man sich zu Hause gut anhören, wenn man nicht selber im Stau steckt und unterwegs sein muss. Da hat er natürlich gut reden. Ja, das waren noch Zeiten mit den schönen alten Verkehrszeichen von Bayern 3 zum Beispiel und wie sie alle heißen. Heute gibt's nur noch irgendwelche aufdringlichen Musikbetten, die dann untergelegt werden. Aber so ein richtig schönes eigenes Verkehrszeichen, wer hat das denn heute noch? Naja, wir bleiben noch ein bisschen im Stau, denn wenn man zu lange im Stau steht, dann ist das ja fast wie Urlaub auf der Autobahn. Wenn man die meiste Zeit dort verbringt, das ist natürlich dann weniger schön. Während Toni und Urlaub auf der Autobahn und Dirk Busch mit gleichem Titel, aber mit ganz anderem Text.

Ja, da muss ich schon wieder reden. Urlaub auf der Autobahn, der war nämlich nicht so lang, der Urlaub, den die da gemacht haben. Ja, jetzt fahren wir eine Runde Lambretta mit der High Life Skiffle Group. Und Ralf wollte diese Tour gerne machen. Na dann.

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Oh je, ja, wenn die Leute mal so geduldig wären auf der Autobahn, das hätte doch was. Stattdessen, wenn dann irgendwas passiert ist, wird dann geguckt und dann werden Videos gedreht und die werden dann ins Netz gestellt und so weiter. Braucht kein Mensch und hilft auch keinem und will eigentlich auch keiner für sich selber, dass es so passiert. Aber so ist das nun mal. Aber das ist eine schöne Vorstellung, die wir gerade von Martin Mann gehört haben mit der Autoschlange. Die große Autoschlange, so hieß dieser Titel gerade eben. Wäre doch nett, wenn es so oder so ähnlich passieren würde. Ja, wir kriegen jetzt mal den Kopf frei, ein bisschen von Stau. Vielleicht stellen wir uns nachher noch mal in den Stau, denn da gibt es noch einiges, was man spielen könnte. Aber jetzt spielen wir mal den Musikwunsch von Corinna. Ein Bett im Kornfeld. Ja, dann darf es aber nicht regnen.

Ja, ja, ein Schlafsack und eine Gitarre. Da braucht man auch richtig gutes Wetter für. Renate und Werner Leismann haben wir gerade gehört. Aber später haben sie sich ja dann auch noch ein Häuschen auf zwei Räder geleistet. Das heißt, ich weiß jetzt gerade gar nicht, welcher Titel zuerst da war. Ich glaube, das versuche ich jetzt gerade mal rauszufinden. Derweil hören wir noch zwei andere Schlager-Duos, die in den 70er Jahren natürlich sehr erfolgreich waren. Wir bleiben noch ein bisschen draußen unterwegs mit Nina und Mike und ihren fahrenden Musikanten. Und Mondschein und Gitarren, das reicht wohl an und an die zum Glücklichsein und zum Sommer verbringen.

An und Andi und Mondschein und Gitarren. Jetzt habe ich mal geguckt nach dem Titel von Renate und Werner Leismann. Tja, was soll ich sagen? Beide sind sie im Jahr 1973 erschienen. Da kann man sich jetzt überlegen, was jetzt zuerst da war. Der Schlafsack und die Gitarre oder doch das Häuschen auf zwei Rädern. Da müsste man dann mal nach genau den Daten gucken. Aber gut, beides schöne Titel auf jeden Fall. Ja, vielerorts gehen die Ferien schon fast schon wieder zu Ende. Das ist ja teilweise wirklich, sind die Bundesländer ja sehr zeitversetzt dran und es staut sich trotzdem auf den Autobahnen. Rolf Zuckowski habe ich nochmal ausgesucht. Wenn der Sommer kommt,

Ja, da haben wir uns noch ein bisschen Eis gegönnt. Ist ja auch ein bisschen Kaffeezeit schon. Um 20 nach 3 kann man da schon mal drüber nachdenken. Himbeereis im heißen Tee. Wobei mir aufgefallen ist, in den Eisdielen findet man das Himbeereis irgendwie gar nicht mehr so oft. Die Erdbeerbecher, ja, aber Himbeerbecher? Weiß ich nicht. Habe ich schon lange nicht mehr gefunden. Ja, und dann hatten wir ja zuvor noch den Edward Rekers und so schmeckt der Sommer. Wir bleiben noch mal ein bisschen beim Thema Eis und gehen einfach mal um die Ecke zum Toni an der Eastboot mit den Paarweihern. Ja, wir müssen jetzt auch mal an die Menschen denken, die sich nicht in den Stau gestellt haben, die gerade vielleicht Urlaub zu Hause machen. Klaus Lage zum Beispiel, der sagt, ich bleib diesen Sommer zu Hause.

Klingt irgendwie sehr entschlossen bei Klaus Lage, das muss ich schon sagen. Wir hören jetzt gleich mal eine junge Künstlerin, die, was heißt, ja, ist ja noch jung, Anfang 30 ist noch jung. Sie arbeitet als Lehrerin in Bayern und wir haben ihr Album vor kurzem vorgestellt. Tammy nämlich, die eigentlich Tamara Kreilinger heißt im wirklichen Leben und richtig tolle Musik macht. Sommer da Horm ist einer ihrer Songs.

Da hat sie einen richtig tollen Sommerhit rausgebracht dieses Jahr, das muss ich wirklich sagen. Den hört man einmal und hat ihn aber sowas von im Ohr und kriegt ihn gar nicht mehr raus. Susan Ibrahimi und Sommer, du und Schokolade. Ja, und wir schauen jetzt mal, Susan Ibrahimi ist ja im Saarland geboren und war lange Zeit in Frankreich im Internat und deswegen schauen wir mal, wo man so in Frankreich Station machen kann. Wobei, naja, das wird im Moment ja ein bisschen schwierig. Da sind ja ganz viele Waldbrände auch in Südfrankreich. Das ist ganz schrecklich, was man von da so hört. Aber trotz und alledem schauen wir jetzt mal nach Bordeaux. Der Wein war aus Bordeaux, hören wir von Mireille Mathieu, die übrigens letzte Woche 80 geworden ist. Ja, und nach wie vor eine richtig starke Stimme hat und auch immer noch unterwegs ist. Ganz großartig. Und dann hören wir danach noch Severine und sie möchte uns den Duft von Paris näher bringen. Und als drittes dann noch Nana Mouskouri mit La Provence.

Was für eine traurig schöne Geschichte. Nana Mouskouri und La Provence. 1981 hat sie diesen Titel gemacht. 3 Jahre später war Andrea Jürgens an der Reihe mit einem Titel, ja, da dreht sich's um Spanien, nämlich Spanien ist schön. Ist vielleicht auch ein nettes Urlaubsziel. Aber wie gesagt, auch da wüten ja die Waldbrände.

0: Ja, so ein bisschen Instrumentalmusik zwischendurch tut ja dann auch mal ganz gut, auch beim Sommerspezial. Und James Last hat ja eine ganze Menge Titel gemacht, die sehr sommerlich anmuten, zum Beispiel eben diesen hier, Biscaya. Ich hätte auch den Beachrunner spielen können, wäre auch ganz nett gewesen. Oder natürlich den Traumschiff-Klassiker, aber den machen wir vielleicht im dritten Sommerspecial dann nochmal. Ja, man kann ja so einiges erleben als Pauschaltourist. Wir hören nochmal Frank Zander mit der Rosita-Geschichte.
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Wenn der Titel jetzt noch ein paar Sekunden länger gegangen wäre, dann wäre es genau 16 Uhr gewesen. Aber gut, man kann nicht alles haben. Wolfgang Petri und ich trinke nie mehr Tequila. Ja, also die Getränke in den verschiedenen Ländern, die scheinen auch oft Thema zu sein. Da sollte man vielleicht auch ein bisschen vorsichtig sein, egal wo man gerade Urlaub macht. Ich trinke nie mehr Tequila, haben wir gerade gehört. Aber der Rum von Barbados, der scheint ja auch nicht ohne zu sein. Den wird gleich Gavi Baginski besingen. Oder der Wein von Samos, der tut wahrscheinlich auch sein Übriges. Das lassen wir Costa Cordalis mal dann anschließend erzählen. Also ja, man muss da schon vorsichtig sein.

0: Ja, da waren wir gerade mal in Griechenland unterwegs, der Wein von Samos. Man könnte es aber auch anders sagen, egal in welchem Land man unterwegs ist, es gibt immer irgendein Getränk, was vielleicht schuld sein könnte. Zum Beispiel der Limoncello bei den Schlagerpiloten. Und das ist ein neuer Titel.
1: Nein!

Das war eine Band, die man eher aus dem Karneval noch kennt. Vielleicht erinnert sich der eine oder andere noch an die Karnevalsmaus von Druckluft. Druckluft haben wir eben gehört mit dem neuen Titel. Ja, die Karnevalsmaus, die wollte ja eigentlich zur Weltmeistermaus mutieren, aber das hat nicht so wirklich geklappt. Schade eigentlich. Aber gut, das hier ist auch ein sehr schöner neuer Song, der richtig Stimmung macht. Amore und Goodbye. Bis zum Goodbye dauert es noch ein bisschen. Bis 17 Uhr sind wir noch zusammen. Und jetzt müssen wir noch mal auf ein Getränk zurückkommen. Ja, also das habe ich vorhin doch in der Eile wirklich vergessen. Eine Runde Uso brauchen wir doch noch.

Ja, das kann einen schon mitnehmen, dieses Lied, ne? Gigi Anderson und Kalispera Griechenland. Man fühlt sich da tatsächlich so ein bisschen absolut in Urlaubsstimmung versetzt. Ja, die Rosita, die hatten wir ja vorhin schon mal. Das scheint irgendwie eine ganz gefährliche Frau zu sein. Relax, haben auch schon die Erfahrung mit entsprechender Rosita, beziehungsweise mit entsprechendem Ehemann gemacht. Also da sollte man generell sich vorsehen. Aber gut.

Das ist so ein richtig entspannter Titel von der Spider-Murphy Gang, Sommer in der Stadt. Sommer in der Stadt gibt's ja ganz viel. Von Wolfgang Petri haben wir es ja schon öfter gespielt. Jetzt mal von der Spider-Murphy Gang. Ja, und die Rosita, die hatten wir auch noch mit Relax. Wir gehen nochmal nach Spanien und das 3 Titel lang. Olaf Berger hat da eine spanische Hochzeit erlebt und dem Klaus Denso, ja, dem kam auch so einiges spanisch vor. Also irgendwie zieht sich das durch ganz viele Schlager hindurch, dass da das ein oder andere dann doch nicht so glatt läuft, wie man das vielleicht gerne hätte. Naja, und dann haben wir noch die Stefanie Werger mit ihrem Flamenco Turistico. Auch eine sehr schöne Nummer.

Tja, da hat sie auch einen etwas frustrierten Urlaub hinter sich. Oh je, Stefanie Werger war auch in Spanien unterwegs. Ja, ich habe jetzt lange überlegt, spiele ich es oder spiele ich es nicht, aber wir sollen ja wieder richtig heiß kriegen. Deswegen lohnt sich's vielleicht doch noch, Geiersturzflug nochmal auszugraben. Es ist ja so gerne mein Sommer-Opener, aber ich finde, das Ding geht auch in der Sendung.

Tja, da hat er wohl Pech, ne? Sie will einen Italiener, die Flippers, oje, oje. Ja, schöne Songs haben sie gemacht und eine Menge Songs zum Thema Urlaub. Das war schon einer davon. Und Uwe Busse erinnert sich an einen sehr heißen Sommer, der 1976 offensichtlich stattgefunden hat. Ich meine als Kind mich auch an einen sehr heißen Sommer zu erinnern. Der eine war 83 und der andere, der war noch früher. Und das muss wahrscheinlich genau dieser Sommer gewesen sein.

Eigentlich wollte ich ja die ganz normale Radioversion gespielt haben, aber bitte, so ging es ja dann auch. Gerd Christian und der Sommer meines Lebens, das sind Erinnerungen. Das war der Treffpunkt Schlager mit unserem heutigen Sommer-Special. Eins machen wir noch diesen Sommer und nächste Woche geht es dann wieder ganz normal weiter mit einem Album der Woche, mit den Rubriken, die wir sonst so kennen. Also ganz normale Ausgabe am kommenden Sonntag. Hier geht es erstmal weiter mit Tobias Stein und dem Schlagercocktail und mit Fred Lühne ab 19 Uhr und dem Schlager-Rendezvous. Ich wünsche euch allen einen schönen Sonntag und einen guten Start in die wahrscheinlich heiße nächste Sommerwoche. Ich freue mich aufs nächste Mal. Wer Lust hat, morgen Abend zur Traumzeit bin ich dann wieder da ab 22 Uhr. Bis dahin viel Spaß hier bei uns im Programm. Ich grüße in alle Richtungen, bedanke mich fürs Zuhören und verabschiede mich für heute. Barbara Müller ist raus und weg. Tschüss.

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Ja, so auch an diesem Sonntag gibt es wieder einen Schlagercocktail und zwar den 248. zu dem ich euch ganz recht herzlich hier begrüßen darf. Am Mikrofon ist wie immer euer Tobias Stein und ich freue mich mit euch gemeinsam auf die nächsten 2 Stunden. Bunter Schlagermusik aus allen Jahrzehnten. Starten tun wir hier mit Barfuß durch den Sommer und das soll auch heute unser Motto sein. Freut euch gleich im Anschluss auf Gigi Anderson mit der Sommernacht in Rom. Los geht's!

Ja, und die Glut, die halten wir natürlich warm hier in der ersten Stunde, um uns ein wenig in Stimmung zu bringen, bevor wir dann ab 18 Uhr ins Warm-up einsteigen auf das heutige Schlager-Rendezvous meines lieben Freundes und Kollegen Fred Lühne, der euch ab 19 Uhr dann aus Österreich begrüßen wird. Ja, das Wieviel, der heute feiert.

Ja, es darf auch mal was fürs Herz sein. Das Ganze hier von Claudia Jung. Ja, und wir fliegen jetzt auch im wahrsten Sinne des Wortes, nämlich durch die Zeit mit drei Hits am Stück. Und die kommen von Andrea Berg, dem Duo Fantasy und Anita Hoffmann.

Mit Anita Hofmann und ihrer aktuellen Single Teilzeit-Diva sind wir auch schon angekommen in der Halbzeit der ersten Stunde. Zeit, den Fuß aufs Gaspedal zu setzen. Für euch geht's weiter hier mit Feuerherz und Galant.

Ja, das hat sie wohl sehr ernst genommen, die Geraldine Olivier, und hat natürlich alles bekommen und hier noch als dritten Song eingeschlichen. Das heißt, drei weitere Songs sitzt hier in Folge für euch und wild geht's weiter mit Laura Wilde, Gerd Christian und den Flamingo Boys.

Ja, mit einem Wunder geht's hier zwar nicht weiter, aber mit der letzten Runde hier in der ersten Stunde. Und dann starten wir gleich im Anschluss ins Warm-up auf das heutige Schlagerrendezvous. Ja, bis dahin nochmal drei Hits für euch. Die kommen von Thorsten Sander, Lisa Valentin und Gerda Gabriel.

Ja, Lieben, jede Sünde wert ist auch das heutige, mittlerweile 972. Schlagerrendezvous meines lieben Freundes und Kollegen Fred Lühne, der euch ab 19 Uhr dann aus Österreich begrüßen wird. Bis es soweit ist, gibt es jetzt hier für euch das Warm-up auf das heutige Schlagerrendezvous. Ja, und heute hat er gleich zwei Gesprächspartner im Talk und das sind keine geringeren als Markus Bachem und Katja Hinze. Seid gespannt, sie haben den Schlagermarkt im Sturm erobert. Erfahrt mehr zu ihrer tollen Karriere dann ab 19 Uhr. Bis es soweit ist, machen wir hier weiter mit Musik und zwar von Mara Kaiser und Olaf Henning featuring Ibo.

Ja, verwöhnen lassen wir uns jetzt auch hier und zwar mit unserer Rubrik Ohrwürmer und Evergreens. Gehen wir zurück in die 70er Jahre und freuen uns gemeinsam auf Gitte, Katja Epstein und Louvre.

zurück aus den 70ern. Im Hier und Jetzt geht es weiter mit Wenke Mürre und ihrem Song aus dem Jahre 2011. Wir haben uns und die Hoffnung stirbt zuletzt gleich im Anschluss von Mike Leon Grosch.

Wahre Worte hier von Mike Leon Grosch. Ja, und mit Blick auf die Uhr sind wir schon wieder fast hier in der Halbzeit der zweiten Stunde. Vier Runden schafft man noch bis zum Abgesang. Ja, auch heute war ich wieder für euch im Studio, um natürlich den letzten Song persönlich einzusingen. Den gibt's hier am Ende der Sendung. Zuvor freut euch hier auf Nick B. und Mitch Keller.

Ja, nachdenkliche Worte von Mitch Keller. Zeit wieder den Fuß aufs Gaspedal zu stellen, denn wir gehen Richtung Ende der heutigen Sendung. Hier für euch jetzt Ralf Zerne und Tanja Lasch.

Ja, mit viel Liebe geht's jetzt auch hier weiter in der nächsten Runde, und zwar dem Friedensangebot von Roland Kaiser. Zuvor aber gibt's für euch Thomas Anders featuring Florian Silbereisen mit dem Versuch, es doch noch einmal miteinander zu probieren.

Ja, und mit dem Friedensangebot starten wir in die letzte Runde dieser Sendung vorm Abgesang. Und die bestreitet für euch Tina York. Wenn ich schlaf, bin ich ein Engel. Ja, da hat sie natürlich recht. Und wir sagen grazie, Dankeschön, musikalisch mit Albano und Romina Power. Und dann hören wir uns gleich hier wieder im Abgesang.

Ja, Lieben, auch ich sage grazie. Grazie fürs Zuhören. Danke fürs Einschalten, dass ihr die letzten 2 Stunden mit dabei wart. Und wenn es euch gefallen hat, sagt's bitte weiter. Wer nicht, schreibt mir einen Brief, der bleibt garantiert unbeantwortet. Ansonsten würde ich mich freuen, wenn ihr in der nächsten Woche am Sonntag wieder pünktlich ab 17 Uhr dabei seid beim nächsten Schlagercocktail am Sonntag. Jetzt wünsche ich euch viel Spaß und gute Unterhaltung beim Schlager-Rendezvous von und mit Fred Lühne und seinen heutigen Talkgästen. Kommt gut in die neue Woche. Hier war und bleibt euer Tobias Stein.

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0: Ja, immer dann, wenn uns unser lieber Tobias Stein ein Liedchen singt, dann erfreut er uns alle und der Abend ist gerettet. Ich kann dann nur noch meines dazu beitragen, damit der Abend schön bleibt. Heute mache ich das im Rahmen des 972. Schlager-Rendezvous, zu dem ich euch natürlich viel Spaß wünsche. Und ich sage schönen guten Abend, schön, dass ihr da seid. Ich freue mich riesig, heute gleich mit zwei tollen Menschen plaudern zu dürfen. Ja, da gibt es zum einen einen Künstler, einen Produzenten, den ich jetzt auch schon einige Jährchen kenne und den ich im Laufe der Jahre schätzen gelernt habe. Ich darf ihn heute auch schon Freund nennen. Ja, der Mann ist ganz groß und das im wahrsten Sinne des Wortes sogar. Nicht nur, aber in Zentimetern. Markus Bachem heute bei mir zu Gast. Also er war bei mir zu Gast. Ja. Er war in Kroatien und die liebe Katja Hinze, das ist die tolle Künstlerin, die auch unglaublich sympathisch ist, die unglaublich gut singt und das ist auch die Künstlerin, die Markus Bachem entdeckt hat. Das ist die Künstlerin, mit der wir heute auch plaudern. Ja, es gibt eine schöne Dreierschalte, die wir vorab aufgezeichnet haben. Deutschland, Österreich, Kroatien. Na, was will man mehr hier bei uns im Schlager-Rendezvous? Ja, und mit den beiden werde ich doch ein bisschen länger plaudern, so bis etwa, naja, ich sag mal 20.35 Uhr, 20.40 Uhr. Und dann gibt es wieder Fritz Schlager-Hitparade und wir werden erfahren, ob es der wunderbare Graziano in seiner fünften und letzten Wertungswoche noch einmal auf die Eins geschafft hat oder ob wir in dieser Woche eine neue Nummer Eins verbuchen. Tja, und dann gibt es natürlich auch noch die Zeit nach der Hitparade und diese Zeit, die wollen wir doch auch gemeinsam nutzen, indem wir ein schönes Musikprogramm zusammenstellen. Also wenn ich dazu eure Hilfe bekomme, ja, ich sage nicht nein. Dazu ist die Wunschbox auch schon geöffnet unter www.radio-ffr.de. Ihr klickt ganz einfach die Wunschbox an, oben schreibt ihr euren Namen, zweite Zeile Interpret, dritte Zeile Wunschtitel und schon kann ich dann nach der Hitparade, also so gegen 22 Uhr, euren Musikwunsch erfüllen. Tja, und ich genieße jetzt noch die Temperaturen hier bei uns im österreichischen Salzburger Land. Ja, gerade haben wir mal 19 Grad, was ich so sehe. Nein, es sind sogar angeblich nur 15 Grad. Es regnet in einer Woche, schaut es dann anders aus beim nächsten Schlager-Rendezvous. Da wird es dann ganz, ganz heiß werden angeblich. Da wird es dann im Studio wahrscheinlich glühen. Die Leitungen werden dann auch heiß laufen und der Moderator ganz unkonzentriert sein. Das sollte mir heute aufgrund der Temperaturen nicht passieren. Ja, und ich sage nochmal herzlich willkommen und schönen guten Abend im Schlager-Rendezvous.
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0: Katja Hinze und Markus Bachem für immer so nah. Und ich muss ganz ehrlich sagen, ich hätte es viel lieber, dass die beiden jetzt mir auch ganz nah wären. Okay, sie sind nah an meinem Ohr und ich freue mich, dass ich beide jetzt bei mir in der Leitung begrüßen darf. Der Markus wird es mir verzeihen. Immer Ladies first. Katja, ich wünsche dir einen wunderschönen guten Abend und es ist so schön, endlich wieder mit dir zu plaudern. Grüß dich.
1: Hallo, einen wunderschönen guten Abend, Fred. Dankeschön, dass ich wieder da bin.
0: Ja, danke, dass du mit mir überhaupt reden möchtest und das ist für mich immer ein ganz großes Vergnügen, immer dieses Lächeln in der Stimme. Du bist so bescheiden, zurückhaltend und doch mit einem Lächeln, so ein vielsagendes Lächeln, so nach dem Motto, wie viele Fragen kriege ich heute gestellt? Und das fragt sich vielleicht auch der liebe Markus Bachem, der Mann, der die Katja quasi entdeckt hat, wenn man es ganz genau nimmt. Lieber Markus, auch dir einen wunderschönen guten Abend. Und wir müssen es den Hörern verraten, der Mann ist eigentlich im Urlaub. Und was macht er im Urlaub? Nein, er lässt sich nicht von netten Kellnerinnen den Drink an den Pool bringen. Er plaudert lieber mit mir. Recht hast du, Markus. Grüß dich.
2: Guten Abend, lieber Fred. Ich grüße ganz herzlich zurück und möchte mich auch bedanken, dass ich heute in dem Interview nach 5 Jahren noch einmal dabei bin.
0: Eigentlich sind es, um es genauer zu sagen, 4 Jahre. Also es war 2022, da haben wir geplaudert oder du bist deiner Zeit voraus. Aber es ist ja trotz alledem ein Wahnsinn, Markus, wie schnell die Zeit vergeht. Jetzt kenne ich dich tatsächlich. Also wir zwei können eigentlich feiern. Wir haben unser 5-Jähriges.
2: Wir haben 5-Jährige, genau, so rum war es. Genau, richtig, wir kannten es 1 Jahr und dann kam das erste Interview. Genau, ja, 5 Jahre, die Zeit vergeht. Das ist schon irre, also, aber es ist ja mit allen Dingen so. Wenn man mal zurückblickt, denkt man ja immer, wo ist die Zeit geblieben?
0: Mhm. Ja. Das stimmt und du hast dich ja, lieber Markus, irgendwie musikalisch noch breiter aufgestellt, also nicht wegen des Moderators, der vielleicht auch nicht ganz schlank ist, nein, du hast jetzt eine für mich, eine der besten Schlagerstimmen ever entdeckt. Wir werden natürlich gleich auch drauf zu sprechen kommen, aber zuerst muss ich mich schon die Frage stellen, war der deutsche Schlager für dich auch immer schon relevant oder ist es für dich tatsächlich eine musikalische Horizonterweiterung?
2: Also, ich sag mal so, mein Musikspektrum ging ja immer sehr weit auseinander. Wenn ich jetzt einfach mal zurückgehe, die 80er Jahre, die haben mich extrem geprägt. Egal, ob es jetzt Depeche Mode war, Aha war, Dieter Bohlen war. Also ich hatte meinen Musikgeschmack, der ging eigentlich richtig weit auseinander. Und es ist jetzt nicht so, dass ich irgendeinen Stil, wo jetzt mein absoluter Favorite ist, aber die 80er Jahre, die sind bei mir im Kopf geblieben und das merke ich auch in der Produktion, ich gehe immer wieder zurück in die 80s. Da ist immer irgendetwas bei, was 80er-lastig ist und ja, wenn es einmal geprägt ist, kriegt man es halt nicht mehr raus.
0: Und deshalb hat die Katja auch so ein bisschen so die Prägung von dir mitbekommen, eher im Style, dass du die 80er Jahre auch ein bisschen in die Jetztzeit transportiert hast mit dieser tollen Stimme.
2: Genau, richtig. Ich muss dazu sagen, ich war ja damals 22, war ich in der Türkei gewesen und das war in Manavgat gewesen, das war eine Strandbar mit Karaoke-Abenden. Und ich fand jetzt ihr Gesang, ich weiß gar nicht mehr, was sie da gesungen hat, fand ich gar nicht mehr so toll. Aber ihre Stimmfarbe, die hat mich so gecatcht. Und da sind wir dann ins Gespräch gekommen. Und dann haben wir dann gesagt, man kann ja üben, man kann machen, tun.

0: Naja, okay. Machen wir halt mal mit. Und
1: Was
0: dann dachte ich mir auch, naja,
1: hast du gesungen?
0: ja, die moderne Version von Jugendliebe
1: Ah, okay.
0: von Sonja Liebing
1: Mhm.
0: damals.
1: Ach, genau. Ja, stimmt. Jetzt fällt es mir wieder ein. Gut.
0: Genau. Und dann dachte ich natürlich, ja, als der Markus kam, was will der? Also, wer ist das? Keine Ahnung. Da muss ich mich erstmal näher informieren über den Mann. Kann mich ja jeder anquatschen. Ja. Nee, aber wir haben uns dann wirklich nett unterhalten und das Vertrauen baute sich auf und dann haben wir es einfach versucht. Ich dachte, ach, na ja, was willst du verlieren? Wenn er meint, dann machen wir einfach mal. Wir sind doch nicht so, wir sind doch spontan.
1: Ja, sehr
0: Ja.
1: spontan.
0: Ja.
1: Du bist wirklich spontan. Bei dir kann ich mir das sogar nicht vorstellen. Du wirkst so überlegt irgendwie.
0: Manchmal ja, manchmal nein. Es ist dann auch manchmal, ist dann doch, ist die Situation. Damals war es der Urlaub, der Spaß, ein paar Getränke und Musik. Ich liebe ja die Musik. Ich liebe das Deutsch. Ich liebe den Schlager, wie er geworden ist, wie er sich entwickelt hat. Und da muss man da auch nicht lange überlegen. Andere Situationen jetzt, da überlege ich doch mal mehr oder gehe mehr in mich. Aber da, ja, da bin ich doch dabei. Man ist ja auch so groß geworden. Meine Mutter, meine Eltern, alle haben das schon gehört.
1: Ja.
0: Man singt jetzt die Lieder mit, die die Eltern gesungen haben auf ihren Feten. Ja.
1: Das heißt, es war bei dir immer der deutsche Schlager?
0: Ja, weil das war dann meine Mutter schon immer und immer die Partys, die es gab. Ich bin da wirklich reingewachsen.
1: Mhm.
0: Und dann hat es mir dann auch gefallen. Ich höre auch anderes, so ist es nicht. Aber größtenteils, was ich sehr mag und auch gerne singe, ist der deutsche Schlager.
1: Und als du Jugendliebe
0: Oh.
1: gesungen hast, warst du damals mit deiner Performance zufrieden? Weil, wie hat der Markus vorher so schön gesagt hat, ich mache es jetzt auf meine Art. Also der Gesang, die Farbe war cool, aber der Song war nicht das Gelbe vom Ei.
0: Natürlich nicht. Es war ja auch, naja, da gehst du dahin, hast dann schon ein paar Cocktails drinne, bist angedüdelt und dann rallst du einfach mal irgendwas zusammen und denkst dir da nichts dabei. Naja, das war dann das Ergebnis.
1: Siehst du, ich brauche immer auch ein paar Cocktails, bevor ich mit so tollen Künstlerinnen wie mit dir plaudere. Wie geht's denn dir dabei, Markus? Brauchst du auch ein paar Cocktails, bevor die Katja ins Studio kommt zu dir?
0: Ja.
1: Nein, das war schon, also ich
0: Ja.
1: kann mich das erste Mal noch erinnern, halt mich fest. Ich weiß gar nicht, das war 22. Ich weiß gar nicht, wann wir das aufgenommen haben. 23, Anfang 24 schon veröffentlicht. Ja, das war schon lustig, weil normalerweise, wenn Künstler kommen, die sind 2 Stunden da und gehen dann wieder. Sie musste ein Hotel nehmen im Nachhinein,
0: Ja.
1: weil das doch etwas länger gedauert hat.
0: Richtig.
1: Es war halt ziemlich lustig, weil sie halt das Sächsische halt drin hat. Und wenn dann zum
0: Ja.
1: Beispiel das Wort auch kommt, dann singt sie auch und dann muss man das Take beenden und ein neues Take aufnehmen. Also wenn ich mich an die erste Single erinnere, das waren 30 Takes, Aufnahmetakes, das war schon Wahnsinn. Und danach ging die Editiererei los und dann war der Song irgendwann mal zusammengeschustert und da war der fertig. Und dann habe ich natürlich dann später, wie zum Beispiel Herz an Herz, die Songs, habe ich die Verse etwas kürzer gehalten. Und bei Jetzt oder Nie, das war bis jetzt das Allerschnellste von allen, wurde immer besser. Also das waren dann nur noch 12 Takes, also mehr als die Hälfte weniger. Und nächstes Jahr wird sie dann auch bereit sein, auch mal live zu singen. Und ich sage dir jetzt was, es gibt Künstlerinnen und Künstler, die brauchen 100 Takes und da passt es immer noch nicht. Und wenn es nur an dem Och gelegen hat, dann musst du ehrlich sagen, ja, dann hast du sowieso schon die beste Künstlerin ever, die du jemals im Studio hattest. Muss ich gleich mal zur Katja halten. Und jetzt lassen wir euch ein bisschen pausieren, aber gleichzeitig auch wieder Musik machen. Katja Hinze, Markus Bachem, ja, wir haben gesprochen über Halt mich fest. Diesen Titel werden wir jetzt zu hören bekommen und danach machen wir es ein bisschen auf Instrumental, denn Markus hatte ja damals, vor vielen, vielen Jahren, als ich noch jung war, einen Titel, der hat Fantasy geheißen. Und mit diesem Titel habe ich den lieben Markus dann kennen und schätzen gelernt. Den hören wir hinten nach und danach plaudern wir gleich weiter. Und einstweilen üben wir ein bisschen das Och, damit ich das auch irgendwann so bezaubernd aussprechen kann, wie die wunderbare Katja Hinze.
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0: Markus Bachem, Fantasy, und zuvor haben wir die beiden gemeinsam gehört mit dem Titel Halt mich fest, ja. Und bevor wir jetzt gleich auch ein bisschen ein paar Komplimente für die Katja vom lieben Markus einholen. Katja, die Frage muss gestellt werden, weil, ich meine, du hast immer Musik geliebt, aber hättest du dir vorstellen können, dass du irgendwann wirklich in ein professionelles Studio gehst und dass du dann wirklich auch deine Songs selbst im Radio hörst, weil das muss ja für dich etwas ganz Besonderes jetzt sein. Ich freue mich jedes Mal, wenn ich dich anmoderieren darf.
1: Nein, natürlich habe ich mir das nie erträumen lassen. Und mich selbst zu hören, das macht schon was mit einem. Das ist schon der Wahnsinn, wirklich. Es ist der Wahnsinn. Es ist unglaublich. Man kriegt das so gar nicht in Worte. Auch bis heute denke ich noch manchmal, das ist doch gar nicht so wahr. Das träume ich doch jetzt. Ja. Jetzt auch.
2: Auch.
1: Und denke mir dann, ja Mensch, wie cool, ja. Und wenn dann ich irgendwann mal Enkelkinder habe, kann man dann sagen, oh, guck mal, das hat mal die Oma gemacht. Nee, das ist schon der Wahnsinn. Das ist der Wahnsinn, wirklich unglaublich. Und ich genieße jeden Tag, jeden Moment, den ich da erleben darf.
0: Hast du da eigentlich auch Vorbilder? Ich meine, ich weiß, dass du auch gerne tanzt. Ist Helene Fischer in irgendeiner Weise auch ein Vorbild von dir?
1: Die war eine davon. Sie war's. Die fing eigentlich auch damit an, wo es dann auch so ein bisschen moderner wurde, wo man das wirklich hören konnte, wo man dazu tanzen konnte. Wen gab's dann noch? Die Vanessa Mai gab's. Und dann kam später halt diese Beatrice Egli, die hat, finde ich, hat auch sehr, sehr schöne Songs und Texte. Das sind so die drei großen für mich.
0: Wobei Vanessa Mai und Beatrice Egli eigentlich ziemlich konstant gemeinsam erfolgreich geworden sind. Damals Vanessa Mai war damals noch wolkenfrei und ist dann zur Vanessa Mai geworden. Aber wenn du jetzt einmal auf der Bühne stehst, dann irgendwann im nächsten Jahr, so wie der Markus uns schon mitgeteilt hat, kann man sich dann vorstellen, dass du dann auf der Bühne auch tanzen wirst?
1: Kann man.
0: Oder vielleicht richtig mit einem Ballett oder so?
1: Ja, das wäre es. Das wäre toll, wenn dann noch ein paar andere mit dabei wären. Das könnte mir gefallen.
0: Markus, kannst du tanzen?
2: Sagen wir mal so, ich kann mich bewegen. Ja, ein bisschen, ich denke mal, ein bisschen kann jeder tanzen, ne? So, und wow. Aber ich sag mal so, sich extrem bewegen und live performen, das braucht Übung und das über Jahre hin. Und die meisten, alles was Fernsehen ist, ist sowieso voll Playback. Und da, weil man powert sich ja durch Tanzen aus und die Kraft fehlt dir nachher in der Stimme. Deswegen gibt es ganz wenige Künstler, die live performen und sich richtig schnell bewegen. Also das braucht erstmal braucht's richtige Kondition und Übung und jahrelange Bühnenerfahrung.
0: Und das war damals noch die Zeit des Entertainments, als die liebe Katja und du wahrscheinlich auch noch nicht, Markus, dass ihr noch gar nicht auf der Welt gewesen seid. Das war damals der große Peter Alexander noch, das war Katharina Valente und wie sie alle geheißen haben, die haben das noch gekonnt. Heute konzentriert man sich nur noch auf das eine, aber damals wurde sogar noch live im Fernsehen gesungen. Schade, dass das heute kaum noch stattfindet. Aber gehen wir wieder zurück in den Club. Jetzt haben wir vorher über Jugendliebe gesprochen. Du hast gesagt, die Stimmfarbe hat dich begeistert. Trotz dieses schwierigen S dann wahrscheinlich schon, weil die Zunge schon so schwer war, aufgrund der Drinks. Ja, aber jetzt, wie ist es von deiner Seite dann gegangen, Markus? Oder wie hast du dann tatsächlich die Katja für dich musikalisch erobert?
2: Also der Song lief ja schon, als ich reinkam. So war ja schon dran. So, wir kamen dann da rein und das war vielleicht, weiß ich, 10 Meter vor mir weg. Wir sind direkt in die Theke gegangen und dann habe ich auf den Kellner gewartet und dann habe ich hingehört. Und dann war aber irgendwas, war da im Refrain, wo ich denke, war genial. Die Stimmfarbe ist genial. Der Gesang fand ich jetzt nicht so toll, weil das hat aber auch was mit Equipment zu tun gehabt. Und das hat mich irgendwie gefesselt, die Stimmfarbe. Mir ging es nur um die Stimmfarbe. Das fand ich so mega. Und dann war das zu Ende und ja, und da bin ich dann hingegangen. Da habe ich sie drauf angesprochen. Ja, das war's. Ja, Thema durch.
0: Genau. Und wie hat sie dann aus deiner Sicht dann reagiert? Noch ziemlich schreckhaft oder war sie auch gleich voller Tatendrang, weil du so überzeugend agiert hast?
2: Nein, ich bin hingegangen, habe ihr meine Hand gereicht, habe gesagt, ich bin der Markus aus Remagen, also eigentlich Remagen, mehr Bonn. Und bin im Hansa-Haus-Studio und ich muss dir jetzt ehrlich was sagen. Und dann habe ich ihr das gesagt, dass mich die Stimmfarbe richtig gecatcht hat und ich würde mich gern mit dir weiter unterhalten. So, und dann wurde sie halt ein bisschen albern und tralala. So, die habe ich ja gar nicht für voll genommen. So, ob es jetzt am Alkohol lag, weiß ich jetzt nicht. Auf jeden Fall wurde das dann ein bisschen lockerer. Und dann hatten wir die Nummern auch ausgetauscht. Und ja, und dann hatte sie mich dann irgendwann mal angerufen und hat mir auch gesagt, ja, musste dich auch mal recherchieren, ne, ob wer du bist und so. Und ja, und so kam das dann. Und dann habe ich ihr irgendwann mal den Songtext geschickt von Halt mich fest und hab ihr halt gesagt, ob sie damit was anfangen könnte, wie sie den Text so finden würde. Und den fandet sie sehr gut. Und dann habe ich ihr das erste Pianostück von der Melodie, das Arrangement habe ich ihr geschickt. Und ich sage, hier kannst du schon mal ein bisschen üben. Ne? So. Und ja, und ein paar Monate später ist sie dann von Leipzig rübergekommen, vom Brandis. Ja, da habe ich sie noch am Hauptbahnhof abgeholt.
0: Ah, das auch noch?
2: So ist das gelaufen.
0: Da bist du, Katja, da bist du quasi zu einem fremden Mann ins Auto gestiegen, hallo?
2: Naja, so fremd war ich ja nicht mehr.
0: Naja, ich möchte nur, am Anfang unseres Gespräches hast du ja zu mir gesagt, ja, das war noch außerhalb des Interviews, dass du eigentlich sehr schüchtern bist. Also von schüchtern merkt man da nicht viel. Aber ich meine, du hast den Markus tatsächlich nicht für voll genommen zuerst?
1: Nein, naja, gar nicht. Hätte ich mir nur gar nicht vorstellen können. Ich dachte, es ist halt nicht so gewesen. Also die Erfahrung zeigte bei mir, dass oft mich irgendwelche Leute anquatschen, wo nichts dahinter war. Oder ach, da reden wir da lieber nicht drüber, was die wollten. Und nee, das konnte ich alles nicht für voll nehmen, wenn mich da jemand einfach so anquatscht und irgend sowas möchte.
0: Ja, was die von dir wollten, ist ja logisch ein Lächeln von dir.
1: Ja, natürlich, wenn es nur das wäre.
0: Gut, und alles andere, es ist vor 22 Uhr, das lassen wir jetzt dahingestellt. Machen wir lieber wieder Musik, würde ich mal sagen. Bevor wir dann auf die Songs zu sprechen kommen, wie die Sophie, die Katja entstehen, da werdet ihr wahrscheinlich auch einiges dazu zu sagen haben. Und im Studio seid ihr euch mit Sicherheit auch immer so nah. Ja, das war ja heute schon der erste Titel, den wir schon gehört haben von euch. Und ich bin überzeugt davon, dass ihr euch noch viel näher kommt. Nämlich, ja, ich habe bei euch nämlich wirklich bei euch beiden das Gefühl, ihr seid eine musikalische Einheit geworden. Und ja, darüber müssen wir natürlich auch plaudern. Aber zuerst gibt's mein Schweigen. Nein, dein Schweigen. Ja, Katja Hinze, dein Schweigen. Ich schweige jetzt aber auch, weil sonst kann die Katja nicht singen.

0: Der liebe Markus hat uns heute die Katja mitgebracht. Markus Bachem und Katja Hinze, dein Schweigen von der Katja haben wir so eben gehört. Und Markus, ihr habt vorher gesagt, ihr wirkt auf mich musikalisch schon wie eine richtige Einheit. Merkt man da wirklich von Mal zu Mal, wenn man dann im Studio zusammenarbeitet, dass ihr wirklich auch schon zusammengeschweißt seid? Und ich habe sowieso bei euch beiden das Gefühl, auch wenn ihr so miteinander plaudert, wenn ich das so mitbekomme, dass ihr sowieso auch sehr, sehr gute Freunde geworden seid mittlerweile.
1: Ist richtig. Wenn ich jetzt zum Beispiel an einem neuen Song bastel, dann weiß ich direkt im Vorfeld schon, was der Katja gefällt oder nicht gefällt. Und das macht die Sache natürlich für mich auch einfacher und vor allen Dingen geht's auch schneller dann. Ne? Klar, sagt Katja dann manchmal, dann ist der Song fertig und dann sagt ihr, weil ich glaube, das war bei dem letzten Song, ich weiß gar nicht mehr, was das war. Da war irgendein Instrument, das hat ihr nicht gefallen. Muss das da drin sein und hin und her? Und dann gehe ich auch nochmal, höre mir das auch nochmal an. Entweder nehme ich das dann raus, weil es zu viel ist, wo ich dann im Nachhinein denke, ja, ganz Unrecht hat sie jetzt nicht. Das ist so ein gegenseitiger Austausch, der sehr hilfreich ist.
0: Mhm. Das heißt, auch in diese Richtung traust du dich jetzt etwas zu sagen, Katja. Am Anfang warst du dann trotzdem wahrscheinlich noch eher diejenige, die dem Meister vertraut hat. Und mittlerweile weißt du selbst auch genau, was du willst.
2: Richtig, genau. Von jedem Song, also von Song zu Song, wurde es immer besser. Auch vom Hören dann, wenn er fertig war oder wenn da noch ein bisschen was nicht gepasst hat, habe ich ihm das dann gesagt. Und am Anfang, ja, ich neu und kein Plan, ja, er wird das schon machen. Und jetzt, das funktioniert wirklich immer besser und auch sehr gut miteinander. Und ich dann, wie man merkt, jeder Song tut nochmal eine Schippe draufsetzen. Also auch der letzte jetzt wieder ist einfach nur mega. Wir steigen richtig auf, würde ich sagen.
0: Ja, mittlerweile, der Markus merkt das gar nicht, mittlerweile macht er genau das, was du willst. Ha!
1: Ja. Ich muss dazu sagen, ich habe ja früher reine Instrumentalmusik, viel Instrumentalmusik gemacht. Und irgendwann kam ja mal, das war auch im Jahr 21, weiß ich noch, mach doch mal, du machst so coole Melodien, mach doch mal was mit Gesang und dies und jenes, mach doch mal einen Schlagersong, tralala. So, und wenn ich mir die ganzen Sachen anhöre, was so im Schlager rauskommt, da muss ich auch von der dritten Garde, sag ich jetzt einfach mal, was in den Hübner-Charts drin ist, das ist zu 90%, muss ich wirklich sagen, hört sich alles gleich an. Ist alles dasselbe, die ganzen Schlager-Jingles, die ganzen Obertöne, dieselben Akkorde, nur ausgetauscht, der eine klaut bei dem. Das hört sich alles gleich an, das ist gruselig. Und bei Katja habe ich dann gesagt, ich will es anders machen. Ich möchte in dem Haifischbecken überhaupt nicht mitschwimmen. Katja muss sich musikalisch unterscheiden. Das heißt, die Musik, zwar Schlager, aber anders. So, und da, denke ich mal, haben wir jetzt auch irgendwo einen Weg gefunden.
0: Ein Weg, der euch mit Sicherheit noch weit nach oben bringen wird. Aber wie gehst du jetzt überhaupt an, wenn du für die Katja einen Song schreibst? Du kennst die Katja mittlerweile schon sehr gut. Versuchst du gleich von Haus aus ihre Bedürfnisse zu befriedigen oder ist zuerst einmal der Song fertig und dann guckst du erstmal, ist das überhaupt was für die Katja?
1: Ich habe jetzt, das sind ja Ideen. Es fängt immer mit dem Text an bei mir. So, ich habe hier zum Beispiel eine Woche oder zwei Wochen, bevor ich in Urlaub gefahren bin, habe ich die Katja angerufen. Ich sage, hör mal, ich habe hier ein paar Sachen aus dem Keller geholt und Koffer und sowas alles. Ne? Und da ist mir was eingefallen. Ein Songtext ist mir eingefallen. Den bin ich gerade noch, auch im Urlaub, noch am Schreiben. Der ist noch gar nicht fertig. Der erste Vers ist erst fertig. Und zwar soll der Song heißen Sonne im Gepäck. So, und das ist mir dann spontan eingefallen. Dann versuche ich natürlich dann mit so einem Titel irgendwas zu machen. Dann fällt mir dann irgendwas ein. Ne? Ich liege am Pool zum Beispiel, habe das Handy und dann unter Notizen tippe ich dann. So, Und dann, wenn ich dann zwei Zeilen getippt habe und mir fällt nichts ein, dann werde ich das Handy wieder weglegen und so und so. Und irgendwann ist der Text fertig. Und ich habe der Katja noch gesagt, gucken, vielleicht kriege ich ja bis August noch was hin, da haben wir ja noch Sommer.
0: Ja. Singst du, Markus, singst du die Textpassagen auch auf dein Handy?
1: Nicht immer.
0: Ich würde dich gerne mal singen hören, deshalb frage ich.
1: Kannst du bei der nächsten Simply Blue Single?
0: Ah, ja, das ist ein eigenes Thema. Ja, können wir gleich noch
1: drüber sprechen. Da können wir gleich mal zu kommen. Da hatte ich nämlich mit Universal, mit Alexander Koll gesprochen. Da können wir gleich mal gern zu kommen. Auf jeden Fall, wenn ich hier jetzt den Songtext habe oder so, dann gucke ich, wenn der Song, wenn der Text fertig ist, fehlt mir ja eine Melodie. So, und dann gehe ich den Songtext durch und mache mir zwischen den einzelnen Wörtern, mache ich mir Zeichen, wie etwas betont wird. So, und so setze ich mir dann die Melodie zusammen, das geht eigentlich recht schnell. Und irgendwann, so, und dann, wenn ich dann zu 90%, mache ich immer im Home-Studio, bevor es dann rübergeht ins Hansa-Studio, da mache ich dann den Rest. Ich baue mir auch die ganzen Spuren zu Hause zusammen, alles, und die ganzen MIDI-Spuren, die werden dann gefreezed, dann werden die auf einen USB-Stick gespielt und dann nehme ich die, also freeze heißt, ich mache mal aus MIDI die Audiodatei. Und dann habe ich die einzelnen Spuren und dann kann ich auch den kompletten Song dann soweit schon mal abmischen. Und was da noch fehlt, halt zufügen, weil ich im Tonstudio viel bessere Akustik habe und ganz andere Lautsprecher. So, und an den Lautsprechern hörst du jede Schwäche. Und das ist natürlich ein großer Vorteil, den andere nicht haben. Mhm. Und ja, und so baut sich das dann auf. So, ich sitze dann zu Hause echt an meinem MIDI-Keyboard und klimper da irgendwas rum. So, wenn irgendwas steht, dann hole ich mir, ich habe ja eine riesen Library mit Akkorden und wie gucke ich, was am besten passt oder wie auch immer. So, und so baue ich mir dann einen Song zusammen.
0: Mhm. Spannend.
1: So, und irgendwann, spannend, ne? So, und irgendwann sage ich, hey Katja, jetzt kann es losgehen.
0: Mhm. Katja, hast du eigentlich den Markus schon mal singen hören? Ja, nein, vielleicht. Oder würdest du das, was der Markus als Singen bezeichnet, nicht als Singen bezeichnen?
1: Ich muss ganz ehrlich was sagen, ich habe ja mal zwei Sachen gemacht, ne? So. Genau, aber da haben wir mit Stimmfärber gearbeitet, da haben wir, weil ich fand meine Stimme immer. Die hat mir nie gefallen, meine eigene Stimme. Das sagen komischerweise aber sehr viele, die sagen, ey, meine Stimme klingt nicht. Und andere sagen, hör mal, du hast so eine geile Stimme, so eine dunkle Stimme, du könntest auch Karnevalslieder singen oder so. Und da habe ich dann ein bisschen rumgetrickst, bin ich ganz ehrlich. Aber was demnächst kommt, wenn du willst, lieber Fred, werde ich dir den Plan erzählen.
0: Das können wir dann nachher gleich machen. Aber wir wollen natürlich auch die Katja weiter singen lassen. Katja, könntest du dir vorstellen, ein schönes Duett mit Markus Bachem zu singen?
2: Na, aber natürlich.
0: Ui. Könntest du dir auch vorstellen, ein schönes Duett mit mir zu singen?
2: Na, aber sicher.
0: Ja, sicher. Ja, logisch. Pass auf, ich gebe dir meine Stimme, ich spreche, und weil ich möchte nicht haben, dass du quasi dann nicht so gut dastehst, wenn ich zu singen beginne. Also ich spreche nur und du singst.
2: Okay.
0: Okay, es könnte auch sein, dass ich dann die falschen Töne irgendwo getroffen habe. Das will ich auch nicht haben.
1: Es gibt Autotune.
0: Ja, schlimm. Aber wenn man mit sowas arbeiten muss, das finde ich schon schlimm genug. Das ist ja KI, ist im Prinzip nur die Weiterentwicklung für mich. Von dieser,
1: Ja. Also bei KI, da bin ich ja sehr, sehr, wie soll man das sagen, genervt von. Autotune ist ja kein KI. Also,
0: das weiß ich,
1: wenn
0: ja.
1: Einer singt, oder Vocal Tune, also ja. Wenn Katja jetzt einsingt, die singt einen halben Ton schief, wird das ja angepasst. Und dann ist es gut. So, da arbeiten ja fast alle mit. So, ist ja auch nichts Schlimmes. Aber ich hasse es halt, wenn es sind ja die letzten, in dem letzten halben Jahr tausende neue Produzenten aus dem Boden geschossen, wie Pilze, weil die mit Suno irgendwas generiert haben und behaupten dann, das wäre denen ihr Song. Und das sind so, und die Leute haben überhaupt keine Ahnung von Prozessen in der Musikproduktion. Und das triggert uns Produzenten so sehr, dass wir froh sind, dass im August die neue Regelung, KI-Regelung kommt weltweit, dass alles markiert wird.
0: Ja, ich gebe dir in fast allem recht, was du gesagt hast, weil ich bin auch einer, der die KI überhaupt nicht mag. Und ich finde, dass jeder kann sich heute Produzent schimpfen und es kommt nichts dabei raus. Im Prinzip könnten wir das wahrscheinlich stundenlang besprechen, dieses Thema. Das Einzige, wo ich dir nicht recht gebe, die Katja Hinze hat noch nie einen Halbton falsch gesungen. Das behaupte ich jetzt mal. Da brauchst du nichts mit Autotune machen. Punkt. So, und das beweise ich dir jetzt wieder. Der Katja Hinze für immer wir und dann plaudern wir auch ein bisschen über Simply Blue.

0: Für immer wir, die liebe Katja hat uns wieder einen wunderschönen Titel mit ihrer echten Stimme gesungen und kein Ton war falsch und es war auch kein Autotune dabei, wollte ich den Hörern nur nochmal gesagt haben. Liebe Katja, du hast ja mit Sicherheit auch, als du dich schon ein bisschen erkundigt hast, wer ist denn dieser Markus Bachem? Ich meine, bist du gut, weil im Internet so viel findet man gar nicht, also warst du eigentlich erstklassig, du bist quasi der weibliche Sherlock Holmes. Wie hat dir das gefallen, was der Markus im Vorfeld gemacht hat, bevor er mit dir zusammengearbeitet hat?
1: Sehr gut. Er hat da wirklich ganz tolle Songs produziert, wo ich mir, ich glaube, 3 habe ich mir mindestens gleich gespeichert. Das fand ich wirklich gut. Und da dachte ich, ja Mensch, ja, dieser Mann, der kann was.
0: Moment, nur 3 Songs? Da müssen wir drüber reden. Der hat ja viel mehr.
1: Entschuldigung.
0: Ja, einmal muss ich auch zum Markus halten, sonst fällt es ja auf, weißt du.
1: So groß ist mein Speicher nur auch nicht. Ich habe Platz für so viele.
0: Ja, natürlich.
1: Wir hatten doch gerade gesagt, ich brauche ein neues Handy.
0: Das stimmt.
1: Mit mehr Speicher, dann kann ich auch mehr Songs speichern.
0: Das ist eine vernünftige und weise Entscheidung. An wem soll man uns jetzt wenden? Soll man uns an den Markus wenden? Ja. Oder sollen wir uns an deinen Mann wenden? Und wem soll man jetzt einen Aufruf? Oder liebe Freunde, habt ihr vielleicht ein nagelneues iPhone zu Hause? Dann meldet ihr euch bitte an fred@radio-ffr.de und ihr bekommt dann die Adresse von der Katja. Ihr kriegt eine Autogrammkarte von ihr und als Gegenleistung rückt ihr dann das Handy, das ihr sowieso nicht braucht. Das neue iPhone rückt ihr raus und die Katja hat dann ein neues Handy. So.
1: Okay, haben wir das auch geklärt?
0: Ja. Ich würde es dir gönnen, von ganzem Mann Herzen. Ja, genau. Mit lieben Grüßen auch an deinen Mann. Gut, wie heißt denn dein Mann?
1: Richtig aus.
0: Wie heißt er? Markus. Aber nicht ernst jetzt, oder?
1: Der nee, heißt er auch. Ist Markus.
0: Das mit zweimal.
1: C.
0: Ach so.
1: C geschrieben.
0: Okay. Also, lieber Markus, mit C geschrieben, ich wünsche dir einen schönen guten Abend. Du hast eine wunderbare Frau und es müssen nicht immer Rosen sein. Kauft er dir überhaupt Rosen?
1: Nein. Er sagt ja immer, die verwelken, da habe ich nichts davon.
0: Da hat er recht. Eben, richtig, ja. Markus, du hast das Richtige erkannt. Rosen verwelken, aber das Handy bleibt. Genau, ein iPhone für deine Frau und du hältst uns am Laufenden, ob du es bekommst.
1: Alles klar, geht's weiter. Er wird
0: hören. So, aber jetzt wieder zu dir, Markus. Du hast zuerst mit Instrumentalmusik begonnen. Dann hast du die wunderbare Katja für dich entdeckt. Für uns, muss ich ja sagen, entdeckt, weil jetzt gehört sie ja uns allen. Und das war dir offensichtlich dann immer noch zu wenig. Da warst du immer noch so Simply Blue. irgendwie so. Ne? Also, was hat dich dann dazu veranlasst, noch weiter in deiner Kreativkiste zu kramen?
2: Ja, also es ist ja so, ich bin ja im Hansa Studio mit drin. Mhm. Wir machen halt viel Recording, nehmen Jazzbands auf, fahren raus, nehmen Orchester auf, mischen da wirklich 120 Spuren ab und alles sehr zeitintensiv. Und ich kann mich noch erinnern, wir saßen im Dezember im Studio, da sollte eine Band, wollten wir aufnehmen. Da war der Sänger aber krank, ist dann ausgefallen. Und dann hatten wir halt ein bisschen frei, da hatten wir halt Luft gehabt und ist halt verschoben worden. Und dann haben wir ein bisschen Mucke gehört, Nico und ich, aus den 80er Jahren auch. Ne? Und habe ich zum Nico noch gesagt, also du kannst sagen, was du willst, der ist 10 Jahre jünger als ich, die 80er, da entstand echt die geilste Musik überhaupt. Ne? Und ja, und irgendwie kamen wir dann dazu und da habe ich dann gesagt, irgendwie, ich würde gerne nochmal was für mich selber machen. Und ich habe ja so unter Markus Bachem viel EDM gemacht. Einfach mal die 80er-Schiene machen. Und sag doch, mach doch. Und ja, sage ich, aber nicht unter Markus Bachem dann. Und weil ich will ja dann auch mit Gesang machen. Und dann kam mir eine Idee, ich habe einen Namen gesucht irgendwie, so, und dann sind wir auf Simply Blue, einfach, Blue heißt ja im Englischen, glaube ich, auch verrückt oder so, einfach und verrückt, und irgendwie ist das dann so gekommen, Simply Blue, so, und dann ging es dann irgendwann los, und ich brauchte Sänger, und jetzt kommt's, und ich habe keine Lust auf irgendwelche 0815-Sänger, und dann kam mir die Idee, über Fiverr das erstmal zu machen. Das sind Studiosänger weltweit. die ihre Dienste halt anbieten und die singen dann den Song. Dann wird eine Lizenzgebühr fällig dafür, dass du die Vocals nutzen darf und vertreiben kannst. Und ja, so habe ich das dann bei 2, 3 Songs gemacht. Und dann habe ich, genau, anders ging es halt nicht. Und dann habe ich mit der Melanie Engels was gemacht und mit dem Jan, Baby, Baby, Love. Und das war richtig cool. Danach kam Passenger Jet, das war auch noch einer von Fiverr. Und dann war jetzt lange Pause gewesen auch. Und ja, da habe ich mir natürlich dann überlegt, ich hatte mit Nico noch gesprochen vom Hansau-Studio, der sagte, Markus, eigentlich ist das ja nur ein Projekt, das ist ja keine Band. Das heißt, es kann sich keiner identifizieren damit irgendwie. Ist zwar cool anzuhören, aber im Endeffekt fehlt da was im Hintergrund. So, und dann habe ich auf dem Branchentreff, habe ich dann mit dem Keul gesprochen, Andreas Keul von Universal. Und er sagte mir dasselbe, weil er hat es auch schon gehört von mir. Und er sagte mir, da ist nichts hinter. Und dann hat er mir einen Tipp gegeben, seh einfach zu, dass du den ersten, zweiten Vers selber singst, mach das irgendwie im Refrain, im Chorus, bastelst dir irgendwas zusammen, wie der Bohlen damals auch, hat auch geklappt, da kräht kein Haar nach, aber dass, auch wenn du ein Interview gibst, dass man das hört und dass die Leute dann sehen, aha, das ist echt. Es geht um die Echtheit. So, und da habe ich jetzt auch lang überlegt, wie ich dann was mache. Ja, und jetzt habe ich vor 4 Wochen, ich hatte ja eigentlich gesagt, Fred, ich mache 3 Monate Pause. Da muss ich dir recht geben, habe ich nicht geschafft. Ich habe nur 8 Wochen geschafft. Ich habe schon mal angefangen damit. So, und ich will den jetzt im Juli fertig machen. Dass der Ende Juli rauskommt. Mal gucken, ob ich das schaffe. Und dann höre ich mal, wie es weitergeht. Schau mal einfach mal. Auf jeden Fall höre ich einfach mal, was die anderen so sagen.
0: Und hast du?
2: Im Endeffekt haben die ja recht. Die Leute wollen echte Personen, die wollen Echtheit haben.
0: Ja, ja. Und es hilft ja nichts, wenn du dir dann Studiomusiker holst, die man dann eigentlich nicht mehr bewerben darf, wenn sie dann anderweitig unter Vertrag sind, dass die das gar nicht dürften, ne? Wahrscheinlich auch.
2: Richtig, richtig, genau. So, und das sind ja stellenweise sind das ja echte Lizenzmusiker, die auch bei Sony unter Vertrag sind oder wie auch immer oder die sich noch was dazu verdienen wollen. Deswegen muss man da höllisch aufpassen. So, und ich kann ja schlecht sagen, stell mal vor, ich krieg eine Anfrage, Simply Blue macht mal einen Auftritt. Eine Band zusammen hier mit Schlagzeug, das ist überhaupt kein Thema, wir haben hier noch Musiker. Aber es geht ja einzig und alleine um den Sänger. So, und Passenger Jet, der kommt aus Michigan, USA, ja, soll ich den einen fliegen lassen, wer soll da bezahlen?
0: Ja.
2: So, außerdem dürfte der das gar nicht.
0: Gut. Gut. Ich hätte da ja eine tolle Sängerin für dich, für das Projekt, für Simply Blue. Ich weiß nicht, wie sächsisch auf Englisch klingt, aber die Katja wäre doch prädestiniert dafür.
2: Habe ich auch schon mal überlegt. Da müssen wir, vielleicht machen wir mal Simply Blue ein Duett.
0: Ja, eben.
2: Vielleicht macht Simply Blue mal eine Ballade.
0: Deal. Deal. Also und das Ganze ist dann bei mir jetzt geboren. Ich krieg 5% von den Tatjemen.
2: Okay.
1: Das sind wieder die Geschäftsmänner.
0: Okay. Ach ja, du. Ich freue mich allein schon, wenn du mit dem Markus gemeinsam erfolgreich bist. Das ist für mich Erfolg genug und das ist Bezahlung genug, weil du weißt, Katja, ich mag dich. Weißt du auch, warum ich dich mag? Weil ich guten Geschmack habe.
1: Richtig, das hast du. Dankeschön.
0: So, ihr Lieben, jetzt werden wir gleich einen Fragebogen haben. Ich habe einen schönen für euch beide zusammengestellt, aber zuerst gibt es noch Musik wieder. So nach dem Motto Herz an Herz, hier ist Katja Hinze und danach machen wir so eine kleine Ausnahme hier im Schlager-Rendezvous. Simply Blue featuring Melanie Engels, ja, Baby, Baby Love. Ja, und mit ganz viel Liebe gibt es ihn dann, den berühmt-berüchtigten Fragebogen.

0: Ja, wieder ganz, ganz tolle Musik, die wir jetzt gehört haben. Zwei tolle Songs in Folge. Zuerst unsere liebe Katja Hinze mit Herz und Herz, dann Simply Blue featuring die Melanie Engels. Ja, auch eine tolle Künstlerin. Baby, Baby Love. Ja, Markus, bevor wir jetzt gleich den Fragebogen machen, die Melanie Engels, die ist ja auch seit vielen Jahren schon im Business dabei und die hat ja auch eine wirklich tolle Stimme. Kannst du dir vorstellen oder könntest du dir vorstellen, mit ihr auch noch weiter zusammenzuarbeiten?
1: Ja, haben wir schon darüber gesprochen.
0: Ah, na gut, was frage ich dann noch? So ist gut, dann können wir
1: uns. Aber sie ist ja jetzt unter einem neuen Label, die wird ja von dem Herrn Jacobs jetzt auch mitproduziert. Mhm. Und was die da jetzt genau abgemacht haben, das weiß ich jetzt noch nicht. Und aber es wird auf jeden Fall ein Thema sein. Also sie hat sich jetzt nicht abhängig gemacht. Also sie hat jetzt keinen festen Vertrag unterschrieben, vielleicht einen Bandname über Vertrag. Das war es aber auch schon. Aber wenn ich jetzt sage, pass auf, ich habe was für dich, könnt ihr das theoretisch machen, genau.
0: Ja, zumal ich es immer schön finde, wenn auch Künstler, das heißt jetzt nicht, dass die Karte jetzt zu einem anderen Produzenten zusätzlich gehen soll, aber jeder Produzent hat seine Handschrift, aber da gibt es auch Produzenten, da klingt vieles sehr monoton, bei dir ist es ja Gott sei Dank nicht der Fall, aber bei vielen klingt das so monoton, da klingt ein Song wie der andere dann und dann ist es auch für einen Künstler oft ratsam, 2, 3 Produzenten an Bord zu holen und wenn es dann einmal ein Album gibt, dann hast du auch die Vielfältigkeit auf dem Album, die man dann noch viel besser raushören kann.
1: Ja, es ist ja so, also der Nico Raschke vom Hansau Studio, der ist ja eigentlich auch mein musikalischer Leiter und er sagt ja auch, sagt mir ja auch, nee, Markus, das kannst du so nicht lassen. Vergiss es. Das und das noch ändern, das und das noch ändern. So, und der hilft mir ja auch beim Produzieren. So, und das ist ja auch gut so. Es gibt ja viele, die machen alles alleine, weil alle keine Ahnung haben, was kommt raus, Müll. So, und so eine Nico Raschke ist halt auch gekürt, ist, ich glaube, vor 2 Jahren, als bester Jazzproduzent Deutschlands.
0: Ja.
1: So, und der Musikwissenschaften studiert und Harmonielehre bis zum Gehtnicht. Der ist sowas von fit musikalisch und für mich ist es natürlich Gold wert. Und wenn der sagt, hier, da stimmt was nicht oder hier und da und das müssen wir noch ändern und. Das ist halt Teamarbeit und das ist halt wie auch wie in einer Gruppe. Und bei dem nächsten Simply Blue Song sagte er mir auch, Markus, mach mal was. Viele Musikstücke, die laufen einfach. Und die werden dann weggescrollt, weil alles immer gleich ist. So, fessel die Leute. Nimm 3, 4 Genres zusammen und verpack das in Schlager-Pop-Musik. Und da habe ich auch viele Elemente jetzt bei dem Remix von Jetzt oder Nie auch reinpackt. Das war der Roland 303 aus dem Asset-Bereich früher. Und der ist jetzt auch bei Simply Blue mit drin. Da sind aber auch Gitarren mit drin. Es müssen Instrumente kommen, wo der Zuhörer denkt, ich kann jetzt nicht wegmachen, ich will wissen, was als nächstes kommt. So, und der Song, der nächste Simply Blue Song, kann ich schon mal verraten, wie der heißt. Der heißt Love is a Dangerous Game. Mhm. Der hat ein Intro von 1 Minute 15.
0: Oh.
1: Der Song geht 4 Minuten. Ich muss mal gucken, ob ich ihn noch kürze. Ungefähr, also so sieht es jetzt erstmal in der Richtung aus. Und die anderen halten sich ja alle nach Spotify-Algorithmus. Ein Song am besten nur noch 2 Minuten. Am besten direkt mit dem Gesang anfangen. Direkt mit der Hook. Und da spiele ich nicht mit. Weil ein Song ja auch eine Geschichte erzählt. Mhm. Ein Song ist für mich immer mit einem Intro. Das war früher so und das ist heute auch nur so. Nur weil Spotify das nicht möchte, muss ich mich nicht dran halten. So, und ein Song muss von A bis Z einfach musikalisch klingen. Wenn ich Lieder mache und der fängt direkt ohne Intro an, gefällt mir das auch nicht. Das ist auch das, was ich jetzt an dem Song von der Helene Fischer kritisiere. Der Song ist Bombe produziert, aber der geht nur 2 Minuten 10 Sekunden oder so und er fängt auch sofort mit dem Gesang an. Mhm. Der ist einfach nur auf Marketing und Algorithmus getrimmt. So, und das hat Helene Fischer nicht nötig.
0: Dem ist deswegen nichts hinzuzufügen, ja. Stimmt.
1: So, und ne, so, und für mich gehört ein Intro immer dazu. Mhm. Da werden Acid-Elemente, Techno-Elemente drin sein. Da werden jede Menge Streicher drin sein in dem neuen Song. Und das wird richtig stark werden. Und wenn ich das jetzt nicht machen würde, würde mir ehrlich gesagt in dem Song was fehlen.
0: Ja, finde ich gut, dass man da wieder...

0: John Miles, wir nehmen Bohemian Rhapsody her, Queen, wir nehmen die Eagles, Hotel California her, was mir so spontan einfällt. Ich meine, ja. Das sind Songs, die gehen über 5-6 Minuten drüber und die werden heute auch noch gespielt im Radio. Leider wird ja von der Radiolandschaft, nicht nur von Spotify und Co., die Radiolandschaft selbst sagt auch, Radioversionen 2,30 muss das Maximum sein. Ich weiß nicht, warum das so sein soll. Ich muss ehrlich sagen, ich würde mir eines wünschen, ich möchte einmal der Chef sein von einem großen öffentlich-rechtlichen Radio. Ich würde alles wieder umdrehen und die Leute würden mir dankbar sein. Da bin ich ganz felsenfest davon überzeugt. Ja.
1: Ich denke auch.
0: So, aber jetzt kommen wir gleich zum Fragebogen. Zuerst wollen wir Simply Blue nochmal übersetzen. Simple verrückt kann man auch sagen. Man kann auch sagen, simple einsam oder das dritte, die dritte Variante ist die schönste. Simple blau, mit anderen Worten, simple besoffen.
1: Genau. Könnte ich auch mal was machen.
0: Ja, ja, gell? So, aber jetzt genug Fachsimpelei gehabt, jetzt wird es spannend. Ich meine, euch beide brauche ich eigentlich gar nicht als testen für die Radiofamilie. Ihr seid schon längst Mitglied. Wir können nur die Mitgliedschaft höchstens verlängern, damit ihr drin bleibt. Aber euch will man sowieso nicht weghaben. Aber Frage Nummer 1 und die geht jetzt zuerst an den lieben Markus. Was ist die größte Stärke von der lieben Katja?
1: Die größte Stärke von der lieben Katja ist zuhören und umsetzen von den Dingen, die ich ihr sage. Mehr kann ich jetzt auch nicht sagen, weil wir haben uns jetzt vielleicht 5-mal gesehen und telefonieren auch ab und zu. Und aber eins fällt mir noch auf: Sie ist ein Familienmensch und kümmert sich. Ich glaube, sie hat 4 Hunde und 4 Hunde, ne? Und ja, sorgt dafür, dass das Familienleben weiterläuft. Und ja, mehr kann ich jetzt nicht dazu sagen.
0: Eine starke Frau. Also, ich habe es sowieso in erster Linie so, wie ihr euch gegenseitig wahrnehmt. Wie gesagt, es entsteht ja trotzdem ein gewisses Band zwischen zwei Menschen, auch wenn es auf andere Art und Weise ist. Und es ist eine sehr schöne Wahrnehmung. Aber Katja, jetzt kannst du ihm alles retour geben. Was ist denn die größte Stärke von Markus? Außer, dass er viel redet.
2: Oh, er kann sehr gut reden. Nein, er ist sehr verlässlich, total vertrauenswürdig, ein ganz lieber Mensch und Freund geworden mittlerweile.
0: Eieiei, siehst du, so schöne Worte. Ja, du kannst noch was lernen. Danke, von der Katja. So, jetzt kannst du aber auch dem lieben Markus seine größte Schwäche vorhalten. Was ist denn seine größte Schwäche? Gibt keine.
2: Dafür gibt es im Moment nö. Eigentlich nö.
0: Hat keine Schwäche. Er ist also perfekt. Mr. Perfect.
2: Also, dafür kennen wir uns dann doch zu wenig. Reden wir nächstes Jahr nochmal drüber.
0: Du, es kann ja sein, dass er im Studio manchmal so nervig wird. Oder wenn er zu viel Schokolade isst. Ich weiß nicht, ob er überhaupt Schokolade isst. Und,
2: ach so, ja, nee, warte mal. Rauchst du nicht noch? Du rauchst doch noch, oder? Das ist deine Schwäche.
1: Ich rauche gerade. Was rauche ich denn? Terrier rauche ich gerade.
0: Ach so. Einen Hund?
1: Ja.
0: Einen Terrier.
1: Ein Terrier. Nein, das sind die Heats. Früher hießen die Heats, jetzt heißen sie Terrier.
0: Ja, gut. Ja? Sister. Ja. Liebe Freunde da draußen, bitte nicht mehr rauchen. Der Markus wird sich es auch noch irgendwann angewöhnen. Ich habe es schon vor 3,5 Jahren abgewöhnt. So. Ja, aber jetzt, Markus, jetzt kannst du natürlich auch der lieben Katja ihre größte Schwäche sagen. Außer, dass die Stimmfarbe zwar gut klingt, aber wenn sie zu viel Cocktails getrunken hat, dass vielleicht der Ton nicht ganz sitzt.
1: Ja, es ist ja so, um Menschen beurteilen zu können, muss man den natürlich sehr, sehr lange kennen.
0: Nö.
1: Und wenn wir telefonieren, also mir fallen ja keine Schwächen auf, weil wenn wir telefonieren, ist das alles sehr positiv.
0: Mhm.
1: Und ich wüsste jetzt auch ehrlich gesagt nicht, wo ich eine Schwäche sehe.
0: Ja.
1: Ich kann es dir nicht sagen, also da bin ich raus.
0: Och.
1: Aber ist ja auch positiv.
0: Natürlich, natürlich. Ja, aber ich sage, Menschen lernen sich ja auch durch Gespräche kennen und es kann ja sein, dass man irgendwas vielleicht, wenn doch der Akzent manchmal zu stark ist beim Singen, dann ist es ja eine kleine Schwäche.
1: Ja, es ist ja...
0: eine süße.

0: klassisch welche.
1: Man muss ja unterscheiden. Es gibt ja Künstler, die singen 10, 15 Jahre schon, ne? Singen auch so vor sich hin. Sie singen Karaoke, war das erste Mal dann vor 3 Jahren im Studio. Und es war für mich natürlich erstmal nervend. Das stimmt, weil sie immer in den sächsischen Akzent gerutscht ist und ich es immer wieder neu machen musste, immer wieder neu machen. Ich kann mich noch erinnern an den ersten Song. Ich habe 3 oder 4 Tage nur an den Vocals editiert und habe mir aus den Takes mir alles zusammengeschnitten. Das ist jetzt kein Geheimnis, das machen viele, es sei denn, du bist Profisängerin, die singen 2-3 Mal drüber und dann ist der Song drin. Aha. Aber so war es halt nicht so. So, ich kann es aber jetzt aber auch nicht als Schwäche sehen. Ich hätte es als Schwäche gesehen, wenn sie mir gesagt hätte, sie würde schon 10 Jahre singen. Aha. So, ich wusste ja, auf was ich mich da einlasse. So, aber pro Song, je Song wurde sie immer besser. Mhm. So, und deswegen ist es für mich keine Schwäche gewesen.
0: Ja, ihr könnt ja mal eine sächsische neue Version von La Paloma Blanca aufnehmen und dann stört das überhaupt nicht und die Karte kann sich ausleben.
1: Ich habe echt schon darüber mal nachgedacht, irgendwas Sächsisches schon mit der Katja zu machen.
0: Siehste? Ja. Gut, haben wir das auch besprochen. Liebe Katja, du bist wieder dran. Jetzt stellen wir uns mal vor, du möchtest unter deinem eigenen Plattenlabel, wie nennen wir das, Angel Voice Records, möchtest du unbedingt den Soundtrack deines Lebens veröffentlichen? Das sind Songs, die dich in deinem Leben begleitet haben, aber nicht deine eigenen Titel, logischerweise. Zum Beispiel, als du deinen Mann kennengelernt hast, als du den ersten Hund gebadet hast, was auch immer. Welche 3 Songs dürften auf diesem Soundtrack des Lebens nicht fehlen?
2: 1001 Nacht, es hat Zoom gemacht.
0: Aha.
2: Dann Matthias Reim, verdammt, ich lieb dich. Und zu nehmen, jetzt ganz spontan, Wolfgang Petri, Joanna.
0: Okay, ich frage jetzt besser nicht nach, warum, weshalb, wieso. Ja, besonders verdammt, ich lieb dich. Also was jetzt, liebt er sie nicht? Ne? Also, man weiß es nicht so genau.
2: Diese Phasen im Leben, ne?
0: Ja, genau. Okay, schöner Soundtrack, ein Soundtrack der Klassiker. Markus, die Frage kriegst du natürlich nicht. du hast sicher schon drüber nachgedacht. Markus, genau. Bei Markus machen wir was ganz anderes. Der Markus steht nämlich gerade in der Küche und er weiß genau, jetzt kommt der Markus mit der Katja, der Fred mit seiner Angie und du kochst gerade dein absolutes Lieblingsessen. Was würden wir bei dir zu essen bekommen?
1: Was heißt Lieblingsessen? Also ich liebe ja Filet, ne? Habe ich, glaube ich, beim letzten Interview auch schon gesagt. Egal jetzt mit welchem, mit Gemüse oder Pommes oder Kartoffeln, Gratin oder wie auch immer. Ich liebe Italienisch, liebe Chinesisch, aber wenn ihr jetzt alle bei mir in der Küche ständet, hier in Kroatien, würde ich sagen, wisst ihr was? Heute gibt's Cevapcici, heute wird gegrillt.
0: Ah, gut, herrlich.
1: Gemüseplatte dazu. Kartoffelecken, das volle Programm.
0: Oh ja, super. Ich habe nicht geglaubt, dass mir in dem Moment wirklich dieses Hungergefühl hochkommt. Aber wirklich.
2: Es hört sich gut an, wenn man Kroatien ist.
0: Ja. Katja, fahren wir nach Kroatien?
2: Ja.
0: Jetzt gleich?
2: Geht los.
0: Dann, okay. Ja, dann.
2: Also ich komme erst zu dir und dann fahren wir weiter.
0: Genau, so machen wir das. Genau.
2: So machen wir das, ja. Genau.
0: So, aber Katja, Frage wieder an dich. Mit wem würdest du gerne ein Duett singen? Außer mit dem Markus und mit mir.
2: Oh, ui. Ja, naja, die 2 Besten sind ja schon raus. auch Achim Petri.
0: Mhm. Ja, du ist ja machbar, denke ich mir mal.
1: Ich mein, ist machbar.
0: Ja, der ist ja auch nicht mehr jetzt ganz so jung, der liebe Achim, und der kann sich dann endlich einmal mit einer jungen Frau wieder schmücken. Ja, noch dazu mit einer, die wirklich famos singt. Gut, wissen wir das auch. Jetzt stellen wir uns vor, der liebe Markus, der hat ja so viel zu erzählen. Markus, du möchtest jetzt endlich deine erste Biografie auf den Markt bringen. Wie würde sie heißen?
1: Oh.
0: Oh, ist ein guter Markus. Titel.
1: Markus Machen, der aus dem Nichts kam.
0: Der Mann aus dem Meer.
1: Ja.
0: Na, oder der Mann will noch mehr.
2: Ja, das ist
1: richtig.
0: Ja. Gut.
1: Der Mann, der immer mehr will, genau.
0: Ja, jetzt haben wir natürlich eines vergessen, aber das erspare ich euch heute. Normalerweise ist es ja so bei diesem Fragebogen, dass man mir auch eine Frage stellen kann, eine einzige, aber das erspare ich euch, dann braucht ihr jetzt nicht drüber nachzudenken. Aber dafür möchte ich von dir jetzt wissen, Katja, was würdest du dir musikalisch vom Markus wünschen? Gibt es etwas, was er für dich speziell jetzt komponieren soll, einen Song schreiben soll, wo du gewisse Vorstellungen hast? Oder wie würde der Song dann heißen, den er für dich spontan schreiben soll?
2: Das ist eine Frage.
0: Eine schöne Frage. Vielleicht, ja gut.
2: Das ist eine sehr, sehr schöne Frage.
0: Ja.
2: Ja. Oh, boah.
0: Ich meine, ich könnte
2: ein bisschen überfordert.
0: Ja, also den Titel können wir ja mal nennen. Oh. Mit dir beginnt mein Leben neu.
2: Ja, das hört sich ja gut an.
0: Gell?
1: Ich wüsste, ich habe direkt, die Instrumente im Kopf.
2: Ich wollte gerade sagen, jetzt geht's schon wieder los. Jetzt hat er schon das nächste.
0: Also, liebe Freunde, ihr wisst jetzt.
2: Fred, lass dich überraschen, wir haben den nächsten Titel schon.
0: Mit dir beginnt mein Leben neu. Der Titel wird so heißen. Und wenn er dann am Markt kommt, dann wisst ihr, wo der Titel geboren ist.
2: Ja.
0: Ja. So, und jetzt machen wir noch. Jetzt machen wir wieder Musik. Jetzt heißt Schatten. Oh, Schatten, ich sehe nichts mehr. Wie heißt der Titel? Schatten der Nacht. Ja, ich sehe nichts mehr. Ist ja alles schattig hier. Das ist ja unfassbar.
2: Ja,
0: Schatten.
2: Es wird immer dunkler.
0: Ja, unfassbar. Ja, aber nee, wenn du in der Leitung bist, dann scheint die Sonne. Schatten der Nacht, Katja Hinze. Und wir plaudern gleich noch ein letztes Mal.

0: Katja Hinze, und ja, was soll ich euch sagen, bei uns gibt es überhaupt keinen Schatten, bei uns gibt es ganz viel Sonne, bei diesen zwei wunderbaren Menschen, die ich heute in der Leitung habe, ja, der gute Markus Bachem und natürlich die bezaubernde Katja Hinze. Und jetzt könnt ihr gleich Werbung machen für all das, wofür ihr gerne Werbung machen möchtet. Ihr könnt natürlich darüber sprechen, warum sich die Leute die Musik nach Hause holen sollen. Ihr könnt uns sagen, wo man die Musik bekommt, ihr könnt uns erzählen, wann es endlich das erste Album gibt. Ihr könnt auch liebe Menschen grüßen, ihr könnt über Social Media plaudern, aber stopp, noch nicht. Zuerst kommt meine Laudatio an euch beide. Denn wir beginnen jetzt mal mit dir, lieber Markus. Ich bin nicht wirklich ein Freund der Instrumentalmusik gewesen, bis auf einige Ausnahmen. Ich habe immer schon Jean-Michel Jarre geliebt. Ich habe auch gerne die Musik von Mike Oldfield gehört. Alles andere habe ich zwar irgendwie wahrgenommen, aber war für mich nicht so wirklich erwähnenswert. Und dann kam vor 5 Jahren ein Mann mit viel Fantasy, hat der Mann mir ganz einfach gezeigt, dass auch Instrumentalmusik viel mehr ist als nur irgendetwas. Der Markus hat es nämlich damals schon geschafft, mit seiner Instrumentalmusik mir Geschichten in den Kopf zu zaubern. Und das fand ich damals schon sehr bemerkenswert. Und dass der Markus guten Geschmack hat, das hat er uns auch bewiesen. Denn als er die Katja Hinze entdeckt hat, hat er wahrscheinlich zuerst sowieso geglaubt, Moment, war das meine Jugendliebe? Ist dann draufgekommen, sie war es doch nicht. Aber er hat sich diesen singenden Engel an Bord geholt, und das zu Recht. Denn was die Katja auszeichnet, ich kann es euch sagen, die Katja war eigentlich ja in der Musiklandschaft nicht präsent. Der Markus hat hier ein Talent erkannt, das ihr vom lieben Gott gegeben wurde. Anders kann ich mir das nicht erklären, es sei denn, die Katja hat jeden Tag 10 Stunden Gesangsunterricht genommen. Und das Schöne ist, mit jeder Single merkt man auch diese Weiterentwicklung einer Künstlerin, die für mich wirklich zu den besten Stimmen Deutschlands oder überhaupt im deutschsprachigen Raum gehört mittlerweile. Und ihr solltet diese tolle Künstlerin und diesen tollen Produzenten natürlich unterstützen. Wie könnt ihr das tun? Natürlich könnt ihr streamen. Ihr kennt meine Einstellung zu diesen Streaming-Portalen. Ja, da hat der Markus vielleicht noch ein bisschen was davon, die Karte schon gar nichts mehr davon. Immerhin 0,0033 Cent pro Spielung. Ab 1000 Einheiten geht's los. Aber wenn ihr euch die Musik nach Hause holt, wenn ihr auch die Wertschätzung zeigt, indem ihr nicht nur streamt, sondern euch zumindest die Downloads käuflich erwerbt, damit wäre dem Markus geholfen, damit wäre der Katja geholfen, den Radioleuten sowieso, weil dann können wir irgendwann davon ausgehen, dass es irgendwann mal vielleicht tatsächlich ein Album gibt. Und ich kann an dieser Stelle nur sagen, ein großes Kompliment zu dir, mein lieber Freund, darf ich ja mittlerweile sagen, Markus. Und Katja, dich habe ich auch schon richtig ins Herz geschlossen. Nicht nur, weil du eine tolle Künstlerin bist, sondern weil du auch ein toller Mensch bist. Und jetzt seid ihr dran.
1: Dann fange ich mal an. Es ist natürlich schön zu hören. Vielen Dank für die Worte. Man fängt ja immer irgendwie mal an. Vor 10 Jahren habe ich mit dem Produzieren angefangen. Vorher waren halt nur Recording-Aufnahmen, Abmischen, Mastern. Und irgendwann wollte ich halt selber mal machen und mir fehlte halt ein Sänger. Und also blieb es erstmal nur bei der Instrumentalmusik. Das war eigentlich mehr Üben im Endeffekt. Was anderes war das ja nicht. Und irgendwann kam halt der Punkt, was Instrumentalmusik überhaupt ausmacht, wenn man ein Instrumentalstück hat und da fehlt ja, wie das Instrumental schon sagt, ein Sänger, muss man natürlich diese Lücke mit einem Instrument schließen. Das heißt, jetzt ist kein Sänger da, ich brauche jetzt irgendein führendes Instrument, was den Sänger ersetzt. Und so habe ich dann halt angefangen, die Instrumentalmusik zu machen, auch bis zum gewissen Punkt, wo halt dann die ersten Anfragen halt kamen, wie wäre es mal mit Gesang, ne? Und Schlager und geh doch mal in die Richtung, probier das doch mal aus. Und ich muss sagen, die letzten 4 Jahre hat sich natürlich einiges weiterentwickelt. Zu einem kam Katja mit dazu, mit der ich natürlich dann super arbeiten konnte und auch ausprobieren konnte, dass sich das so entwickelt, wusste ich natürlich vorher auch nicht. Und man sieht halt daran, wenn man sich weiterentwickeln möchte, funktioniert das auch. Und ich sag mal so, sich nie hängen lassen, immer weitermachen und dann funktioniert es auch. Ich weiß natürlich jetzt nicht, was in den nächsten 2, 3, 4 Jahren noch passiert, aber ich sehe ja an mir selber, die Entwicklung läuft permanent immer weiter.
0: Und das genau. Ist auch gut so.
1: Genau, richtig. Ja. Und dann schauen wir einfach mal, wo die Reise hingeht.
0: Ja, immer wieder auch Richtung Katja hoffentlich.
1: Katja gebe ich nicht mehr her.
0: Ah, siehste.
1: Katja, wenn Sony Music oder so käme, es geht alles über mich.
0: Ah. Natürlich. Ja, siehste. Ja, Besitzergreifend ist er auch noch. Das ist in dem Fall, ja, in dem Fall ist das aber sehr, sehr gut, muss ich sagen. So. Das
1: ist meine Entdeckung.
0: Ja, eben. Und darauf kann man wirklich sehr, sehr stolz sein. Muss man an dieser Stelle auch dazu sagen. So, Katja, natürlich kannst auch du. Ja, du machst jetzt die Werbung. Warum sollen die Leute deine Musik nach Hause holen?
2: Richtig, einer muss. Ja, sie sollen, sie dürfen.
0: Natürlich.
2: Sie dürfen. Aber in erster Linie möchte ich nochmal Danke sagen. Danke, dass wir uns hier alle unterhalten durften. Danke an alle, die mich in den letzten Jahren unterstützt haben. Einen großen Dank gilt selbstverständlich meiner Familie, meinem Mann, meinem Sohn, der mich da in jeglicher Form unterstützt, wenn ich weg muss, wenn sie mir zu Hause helfen müssen. Also es ist wirklich toll. Danke an meinen Tanten, meinen Onkels, die immer mitfiebern, die immer fragen, wie läuft, wie sieht's aus und bist du irgendwo wieder dabei, können wir wieder abstimmen, können wir dich irgendwie helfen, finde ich ganz toll. Und auch danke an die Fans, die es, oder die Community, die es mittlerweile gibt, so eine ganz kleine, so eine kleine Geschichte. Ich war zu einer Jugendweihe eingeladen und da war ein kleines Mädchen, die hat mich dann gesehen und sagte dann, Bist du die Katja Hinze? Bist du die, die Musik macht? Sag ich, ja. Oh, können wir mal ein Bild zusammen machen? Kriege ich ein Autogramm? Fand ich total süß. Ja, also auch vielen Dank. Die Reichweite wächst. Ist klein, aber stetig. Mhm. Und ja, ihr könnt mich hören überall. Sporty, Amazon, YouTube. Wo immer ihr mich hören wollt, auch bei Fred.
0: Die Leute sollen dich aber nicht nur streamen, die Leute, die sollen dich auch kaufen. Weil man, was der umsonst ist, wenn du heute zu Rewe einkaufen gehst, stehst jetzt vor dem Regal, dann denkst du, boah, das würde ich mir jetzt mitnehmen. Aber das kostet auch Geld. Und wenn die Leute um ganz wenig Geld streamen, und dann streamen sie den Titel 3, 4, vielleicht 10 Sekunden und klicken gleich weiter, weil die Wertschätzung nicht mehr da ist, dann finde ich das Schrott. Aber wenn sich die Leute das nach Hause holen und käuflich erwerben, dann haben sie auch die Wertschätzung und dann werden sie es auch ganz genau anhören. Das ist auch so eine psychische Geschichte und es ist wirklich so. Was sagst du, Markus? Habe ich recht?
1: Vollkommen. Da gebe ich dir vollkommen recht.
2: Dann ihr Lieben da draußen, hört auf Fred, hört auf Markus, schaut die Musik, schaut es euch an und genießt es in Ruhe zu Hause.
0: Du könntest
1: auch
0: du das
1: bei Amazon?
0: Genau. Und Katja, könntest du das bitte auch mal zu meiner Frau sagen, dass sie auf mich hört?
2: Nein, da halte ich mich raus.
0: Ja, das ist wieder mal typisch, die Frauen müssen zusammenhalten. Richtig. Und weißt du was, ich wusste, dass das jetzt kommt.
2: Ja.
0: Ja, apropos, wollt ihr auch noch ein paar Grüße loswerden und wann gibt es endlich Homepages? Wird es welche geben?
1: War mal im Gespräch mit einer Homepage. Wir sind erstmal jetzt an dem Hansa-Haus-Studio Homepage dran und dann wollen wir da eine Verknüpfung einbauen.
0: Mhm, sehr schön.
1: Ja, also jetzt nicht direkt, sondern Hansa-Haus-Studio, dann Markus Bachem, Hansa-Haus-Studio Katja Hinze und so auch mit den anderen Künstlern, die Nico noch so betreibt.
0: Mhm. Hört sich ja, cool das, an, ja?
1: Ja, genau. Also das ist im Moment in Planung, auch schon in Mache. Müsste theoretisch auch dieses Jahr irgendwann fertig werden, spätestens Anfang nächstes Jahr.
0: Mhm. Gut, dann noch an dich die Frage, Katja, es läuft ja wahrscheinlich so toll für dich, so hättest du dir das wahrscheinlich nie gedacht. Darf ich irgendwann mal wieder für dich auch einen Werbetrailer einsprechen?
2: Natürlich darfst du das.
0: Siehst du, es ist mir nämlich eine große Ehre, wenn ich das darf. Allein schon, das machen wir nicht für jeden, das machen wir nur für die ganz Lieben und Guten. Ja, für die Schlechten sollen es die anderen machen. Nein, nein, aber die Frage, die sich für mich noch stellt oder die wir uns natürlich stellen wollen, wenn du jetzt ein bisschen nach vorne blickst, ich meine, vor rund 5, 6 Jahren hättest du dir nie gedacht, dass du in der Musiklandschaft Fuß fassen wirst. Wo siehst du dich so in, sagen wir mal, 3, 4 Jahren?
2: Das kann ich dir nicht sagen. Das lasse ich auf mich zukommen. Wie wir ja auch vielleicht mitbekommen haben, es gibt durchaus auch kurzlebige Geschichten. Da ist der eine mal ganz oben und fällt dann wieder ganz runter und man hört nie wieder was von ihm. Das kann ich dir nicht beantworten, was in 3, 4 Jahren ist. Ich lasse das auf mich zukommen.
0: Ja, aber es gibt ja Wünsche und Wünsche sind ja da, um gewünscht zu werden. Die schickt man ins Universum und wenn man dann dran glaubt, dann werden diese Wünsche auch erfüllt. Also gibt es keinen speziellen Wunsch oder bist du eigentlich nur glücklich mit dem, was du bislang erreichen durftest, konntest, wie auch immer?
2: Ja, also wenn ich mir das wünsche, dann wünsche ich mir natürlich, dass alle, also meine Familie, auch der Markus, ich, dass wir immer gesund bleiben, noch ganz, ganz viele Jahre und in dem Sinn auch die Möglichkeit haben, noch ganz lange zusammenzuarbeiten.
0: Oh, ne, also du bist wirklich Bescheidenheit pur. Das möchte ich an dieser Stelle schon nochmal erwähnt haben. Und ich finde es ganz, ganz toll. Und Markus, hast du andere Wünsche noch oder bist du auch so restlos, wunschlos, glücklich?
1: Ich will ganz nach oben.
0: Ja.
1: Nein, ich meine, ist ja schön. Ich hab jetzt mal, ich fand das ja auch jetzt ganz witzig bei den Salzango-Charts. Die kannte ich ja eigentlich gar nicht. Und da habe ich mich jetzt mal schlau gemacht. Und die haben 100.000 monatliche Leser und Hörer irgendwie. Da ist gerade ja jetzt 5. Woche hintereinander Platz 1 mit Jetzt oder nie. Und das spricht ja auch für sie und das sorgt ja auch irgendwo für Aufmerksamkeit. Und ich kriege ja auch viele Messenger, also viele Nachrichten, wie toll der Song ist von DJs und. Und es war ja ein Wunsch der DJs zum Beispiel, dass ich jetzt einen Remix gemacht habe noch davon, den Pulse-Remix. Und ja, ich warte einfach ab. Es geht ja schon weiter nach oben. Ich sag mal so, lieber langsam nach oben als schnell nach oben und schnell wieder zu fallen.
2: Genau.
0: Und man muss aber eins dazu sagen, ich meine, die Katja ist ja eigentlich wieder Phönix aus der Asche in die Musiklandschaft gekommen und andere wären schon längst wieder weg, muss man wirklich sagen. Und den ersten Step nach oben hast du schon getan, Katja, und du hast dir dabei nicht wehgetan und wir dürfen dich trotzdem weiter genießen. Und ich finde auch die Einstellung ganz toll, wenn man zu schnell nach oben kommt, ist man auch schneller wieder unten. Also das, was ihr euch jetzt gemeinsam erarbeitet, ich glaube, das wird nicht nur eine Freundschaft auf Lebenszeit, sondern auch eine tolle Zusammenarbeit auf Lebenszeit.
1: Ja.
2: Bestimmt.
1: Warum nicht? Also passt alles. Ne?
2: Richtig.
1: So. Man versteht sich.
2: Richtig. Ja.
1: Musikalisch auch. Man probiert aus. Ich erinnere mich an die Nummer Herz an Herz. Die klang erstmal ganz anders. Bis ich dann gesagt habe, der Song hat irgendwie was emotional irgendwie. Und ich liebe es, Betonungen mit klassischen Instrumenten zu machen. Und so ist das so ein Schlager meets Classic-Version geworden. Auch wieder ganz was an. Ist ganz fällt komplett aus der Reihe, weil es keiner macht oder nicht viele. Und das ist halt auch irgendwo abwechslungsreich. Ich
0: Ah.
1: kann nicht jeden Song gleich produzieren, das funktioniert
2: Nein.
1: nicht.
0: Ja, du
1: So,
0: bist
1: und das
2: deswegen
1: hören
2: mag ich den Markus so.
1: Die anderen ja auch.
0: Ja, da müsstest du schon Dieter Bohlen heißen. Aber das ist eine andere Geschichte. Habe ich jetzt noch nicht gesagt. Ich meine, ich würde jetzt noch gerne viel, viel länger mit euch plaudern. Aber es geht leider nicht, weil wir müssen jetzt ins Auto steigen Richtung Kroatien. Wir müssen zu unseren Civacici.
2: Richtig.
0: Ja,
2: Wir
0: und
2: hätten doch zeitlich.
0: Eben.
2: Wir müssen uns beeilen.
1: Der Grill ist an.
2: Ja,
0: Und
2: siehst du?
0: deshalb möchte ich mich ganz herzlich jetzt bei euch bedanken. Es war jetzt wunderschön, mit euch zu plaudern. Ich wünsche euch für all das, was ihr jetzt geplant habt, egal ob das jetzt gemeinsam ist oder jeder seinen Teil, ja, jeder hat auch sein eigenes Leben, nur das Allerbeste. Markus, dir weiter viel Kreativität, damit du noch viel, viel ja, tollen Input vom Universum bekommst, um uns mit schöner Musik zu beglücken. Katja, dir wünsche ich, dass all das, was der Markus dir vorschlägt, dass das top ist und dass du den absoluten Burner dazu bekommst, den absoluten Dauerbrenner. Und was ich euch noch wünsche, und das ist viel, viel wichtiger als alles andere auf dieser Welt, ganz viel Gesundheit. Und ich freue mich jetzt schon, wenn wir wieder miteinander plaudern. Und vielleicht sitzt ihr ja wirklich irgendwann neben mir und dann können wir ganz ausführlich und ganz entspannt dabei 5 Tassen oder noch mehr Kaffee trinken. Aber jetzt schicke ich ganz liebe Grüße zu euch und die letzten Worte, ich sage jetzt nichts mehr, die letzten Worte, die gehören jetzt euch beiden.
1: Lieber Fred, vielen Dank für diese Sendung. Es hat sehr viel Spaß gemacht, auch für deine Worte. Und vielleicht haben wir ja irgendwann in 4 Jahren nochmal ein Interview, auch wieder mit Katja zusammen. Und ich wünsche dir auch gesundheitlich nur das Beste. Und damit werde ich jetzt weiter in meinen Urlaub gehen.
2: Ja, tu die Wunde noch größer werden lassen, dass du in Kroatien bist. Nein, sei dir gegönnt.
1: Sei mir gegönnt.
2: Natürlich. Fred, vielen, vielen Dank, dass wir da sein durften. Natürlich wünsche ich auch dir und deiner Angie alles, alles Gute. Dass du gesund wirst, richtig, und gesund bleibst. Und dass wir uns doch nicht erst in 4 Jahren wieder unterhalten würden, sondern bald wieder und vielleicht auch mal wirklich treffen. Und dann gibt's, also Kamillentee mag ich nicht, aber Pfefferminztee trinke ich mit dir dann gerne.

Tja, und damit sagen wir ein ganz, ganz liebes Dankeschön, Ladies First, zur wunderbaren Katja Hinze. Ich bleib dran wegen deines Handys, keine Sorge. Und wir werden den Hörern berichten, wenn du dann das neue Handy hast. Und dann machen wir mal ein Kurzinterview, denn dann hören wir noch besser deine wunderschöne Stimme. Und ein liebes Dankeschön natürlich auch an den unverwechselbaren, an den einmaligen Markus Bachem, der mir gerade geschrieben hat, das Interview ist super, aber ich kann mich selbst nicht hören. Herzlich willkommen im Club. Tja, und an dieser Stelle darf ich gleich mitteilen, heute in einer Woche gibt es bereits das 973. Schlager-Rendezvous, wenn ich richtig mitgezählt habe. Und da haben wir natürlich auch wieder einen wunderschönen Talk, ja, mit einer ganz tollen Künstlerin. Ich freue mich dann auf Sie, auf exklusiv auf Carmen Lehmann. Ja, nächste Woche 19 Uhr bei Radio FFR. Ja, und jetzt werfen wir einen ganz, ganz kurzen Blick auf die Uhr. Es ist bereits 20 Uhr und ich habe mich schon wieder verquatscht. 51 Minuten. Unglaublich. Aber war mit anderen Worten, jetzt muss ich wieder schnell reden. Boah, ob ich das hinbekomme? Denn jetzt wünsche ich nochmal einen wunderschönen guten Abend und sage herzlich willkommen zu Fritz Schlager Hitparade, die besten drei der Vorwoche. Auf der 3 hatten wir den Manfred Süß, wir greifen nach den Sternen. Auf Platz Nummer 2, da hatten wir Lisa Marie, die für immer bleibt. Und auf der 1, da hatten wir Graziano, meine neue Liebe, neues Glück. Fritz Schlager Hitparade, das ist die Hitparade, die es jeden Sonntag im Anschluss an den Talk zu genießen gibt. Das ist die Hitparade mit den Top 13, aber auch die Hitparade mit den 5 Neuvorstellungen. Jeder Künstler kann sich maximal 5-mal in den Top 13 behaupten. Wenn dies gelingt, bedeutet dies zugleich die Qualifikation für die Jahreshitparade 2026 und der Sieger der Jahreshitparade bekommt am Ende des Jahres natürlich auch wieder eine schöne Siegertrophäe. Ein liebes Dankeschön geht diesmal wieder nach Lehrte zur Conny. Sie hat die Fake-Stimmen alle abgezogen. Also hat wieder nichts genützt für all diejenigen, die uns bescheißen wollten. Wir haben eine saubere Hitparade um 22 Uhr. Da schaltet meine Angie die Hitparaden-Seite frei auf unserer Webseite www.radio-ffr.de. Ihr müsst nur auf Hitparade klicken und wenn euch ein Titel ganz besonders gut gefällt, links neben jedem Künstler ist ein kleiner Kreis. Ihr klickt rein, es erscheint ein Punkt. Ihr geht unten auf Abstimmen und schon habt ihr eure Stimme abgegeben. Das Ganze könnt ihr sogar alle 3 Stunden tun. Bis kommen Samstag um 15 Uhr. Und Informationen zur Hitparade gibt es natürlich auch auf meiner Webseite www.fred-lühne geschrieben, luehne.com. Und damit legen wir los mit einer ganz tollen Künstlerin, so ganz nach dem Motto Schlager meets Country. Und damit meine ich ausnahmsweise mal nicht Linda Fehler, nein, sie heißt Annemarie, verlieb mich gerade. Ja, und viele verlieben sich jetzt mit Sicherheit in sie. An unsere Neuvorstellung Nummer 1, Annemarie.

Tja, die liebe Annie-Marie, und sie hat sich gerade verliebt, in wen auch immer, verlieb mich gerade, Neuverstellung Nummer 1. Ja, und damit kommen wir zu einer Künstlerin, die eigentlich ja von Kindesbeinen an mit dem Musikgeschäft vertraut gewesen ist. Vor mehr als 30 Jahren hat ihr Papa mal einen Titel geschrieben. Und da war jetzt so ein süßes Video dazu zu sehen, denn die liebe Jolina Drews hat dem Papa im Auto ihre Version präsentiert. Von Durch und Durch, hier ist Jolina Drews, unsere Neuvorstellung Nummer 2.

Tja, und viele sind auch verrückt nach ihr, nach Jolina Drews durch und durch unsere Neuverstellung Nummer 2. Ja, und der Mann, der jetzt an die Reihe kommt, er versteht es gekonnt mit Worten zu überzeugen. Obwohl die Worte, die jetzt kommen, die kommen nicht von ihm, sondern von seiner Melanie. Wir grüßen ganz herzlich Michael Marz und seine noch schönere Hälfte. Wenn du weißt, wer du bist, verlorene Masken. Bei uns heute Neuvorstellung Nummer 3 nach dem Motto, naja, sag niemals nie. Er ist back im Studio. Und auch vielleicht bei euch in den Charts. Wir werden es erleben.

Tja, und wir sagen danke für die Wortspende und für den tollen Song von Michael Marz, wenn du weißt, wer du bist. Verlorene Masken, Neuvorstellung Nummer 3. Und jetzt machen wir mal einen ganz kurzen Ausflug in die Schlagerhistorie. Da gibt es einen Titel, wir kennen das Original wahrscheinlich bestens von Edith Piaf aus dem Jahr 1946. La Vie Rose hat es damals geheißen. Und 3 Jahre später wurde der Titel erstmals in Deutsch aufgenommen vom Herrn Leis. Nein, das war nicht der Christian Leis. Ja, so hat es damals geklungen. Detlef Leis hat gesungen, schau mich bitte nicht so an. Ja, damals war nicht mal noch der Moderator geboren, aber wir stellen uns das noch so schön vor. Ja, ein altes Grammophon, ja, so eine schöne Schellack, die man aufgelegt hat. Es hat geknistert in den Ohren. Tja, lang ist es her. Naja, und jetzt, anno 2026, kommt die liebe Pauline und steckt diesen Titel in ein neues Gewand. Zum 80. Geburtstag von La Vie Rose, ja, und immerhin 77 Jahre ist es her, dass dieser Titel auch dann schon in deutscher Sprache aufgenommen wurde. Hier ist sie, Pauline, unsere Neuvorstellung Nummer 4.

Ja, ja, was Blicke alles bewirken können. Pauline, schau mich bitte nicht so an. Heute bei uns Neuvorstellung Nummer 4. Aber wenn wir so schön beim Covern sind, covern wir gleich nochmal, oder? Weil diesen Titel, den kennen vor allem diejenigen, die im Osten Deutschlands gelebt haben, aber ein Titel, der es in den Westen reingeschafft hat. Erinnert ihr euch noch? 1985 war's.

Ja, der unvergessene Michael Barakowski, damals mit der Gruppe Pearl. Sie haben einen Titel rausgebracht, der ebenfalls unsterblich geworden ist.

Tja, und das ist tatsächlich ostdeutsches Kulturgut geworden, würde ich mal behaupten. Und das weiß auch unser lieber Freund Ralf Bogert. Ihr kennt ja den lieben Ralf. Das ist der Mann, der jeden Samstag seine wunderbare Radioshow präsentiert. Und heute ist er auch bei uns zu Gast in der Hitparade. Ja, und er hat sich gedacht, warum sollte man diesen Titel nicht auch mal neu aufnehmen. Ja, habe ich mir auch schon des Öfteren gedacht, denn ich habe mir den Titel auch schon sehr, sehr oft angehört. Obwohl natürlich Pearl ist schon stark gewesen und ich war richtig gespannt, was passiert, wenn wir dann diesen Titel von Ralf Bogert hören. Und ja, ich muss sagen, ich war richtig angetan. Neuverstellung Nummer 5, Ralf Bogert. Zeit, die nie vergeht. Hier ist Fritz Schlager Hitparade. Schön, dass ihr da seid.

0: Ja, unsere fünfte und zugleich letzte Neuvorstellung für heute, der liebe Ralf Bogart und Zeit, die nie vergeht. Ja, und jetzt kommen wir zu unserer Wertung. Von 13 bis 11 hat sich auch schon was getan, aber ich kann euch sagen, es war wieder sehr, sehr spannend. Naja, für Herz 2, die Schlageragenten, geht es in der vierten Wertungswoche leider ein bisschen bergab, aber nur noch eine Woche für den Marco und für den Alexander. Und dann haben sie es in die Jahreshitparade geschafft. Also eine Woche noch durchhalten, Jungs. Herz 2, die Schlageragenten mit Lena. Zum zweiten Mal dabei ist der liebe Uli Schwinge und er hat leider auch ein bisschen verloren von 10 auf die 12 mit Verliebter Egoist. Und zum dritten Mal dabei, ja, und in der dritten Wertungswoche von 8 auf die 11 Rainer Seidel und One Night Stand. Ja, aber wir beginnen natürlich mit diesem Titel hier. Herz 2, die Schlageragenten. Und wie heißt die Frau nochmal? Also Lotte? Nö. Leonie? Nö. Lale? Nö. Lena! In der vierten Wertungswoche auf
1: Platz 13.

0: Tja, der gute Rainer Seidel, One Night Stand, in der dritten Wertungswoche auf Platz Nummer 11.
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0: Ja, die besten 10 stehen auf dem Programm. Ja, und da haben wir auf der 10 die liebe Simona. Ja, die Simona ist jetzt, ich müsste jetzt fast nachschauen, aber ich glaube, sie müsste zum dritten Mal dabei sein. Ich gucke lieber nach. Ja, sie ist zum dritten Mal dabei und in der dritten Wertungswoche hat sie einen Platz verloren, aber immer noch in den Top 10 von 9 auf die 10. Du bist der beste Moment. Ja, dafür haben wir neu dabei. Herzlich willkommen. Frankie Martin ist wieder zurück in der Hitparade. Ich schick dich zum Teufel. Na, so nicht, Herr Martin. Ach so, das Lied heißt so. Okay, gut, dann lasse ich das mal durchgehen. Zum zweiten Mal dabei ist der Peter Diamond. Ja, jetzt hat er ein bisschen Platz eingebüßt, nämlich insgesamt 4 in der zweiten Wertungswoche von 4 auf die 8. Peter Diamond, aber trotzdem ein toller 8. Platz wieder mit Oh Mama Mia, und wir nehmen auch noch Platz Nummer 7 mit. Ja, und er ist auch ein bisschen gefallen in der zweiten Wertungswoche von 3 auf die 7. Manfred Süß, und wir greifen nach den Sternen, also von 3 auf die 7. Aber wir beginnen jetzt erstmal mit Simona, und du bist der beste Moment in der dritten Wertungswoche, diesmal auf
2: Platz 10.

0: Tja, Manfred, süß, wir greifen nach den Sternen in der zweiten Wertungswoche auf Platz Nummer 7. Ja, und schon kommen wir zu den Plätzen 6 bis 4. Ja, ich weiß, der ein oder andere wird jetzt denken, wieso nur zum Beispiel die 6, die 5 oder vielleicht, warum bin ich runtergefallen? Naja, ich glaube, die Lorena Lenz denkt sich, weil sie ist ja Feuer und Flamme auch für die Hitparade, sie freut sich mit Sicherheit, dass sie auf der 6 eingestiegen ist. Lorena Lenz, Feuer und Flamme von 0 auf Platz Nummer 6. Zum dritten Mal dabei ist die liebe Lisa Marie, die für immer bleibt. Ja, und sie hat leider ein bisschen verloren, aber trotzdem ein toller 5. Platz in dieser Woche für Lisa Marie, auch wenn sie von 2 auf die 5 gefallen ist. Ja, und verabschieden müssen wir uns heute auf der 4 von Herr Frank. Ja, der Herr Frank hat nochmal zugelegt. Also nicht an Körpergewicht, sondern an Stimmzahlen, denn er ist wieder geklettert von 5 auf die 4. Und der liebe Herr Frank hat sich somit für die Jahreshitparade 2026 mit Made in Germany qualifiziert. Wir gratulieren ganz herzlich an Frank. Du weißt ja, Frankie wird nach der Hitparade nochmal gespielt. Ja, aber jetzt gibt es erstmal Feuer und Flamme. Hier ist sie, hier ist Lorena Lenz in der ersten Wertungswoche. Von 0 auf
1: Platz 6.

Tja, liebe Freunde, es tut mir unglaublich leid. Es liegt nicht an mir, warum auch immer. Es schmeißt mich momentan immer vom Internet. Ich hoffe, wir kriegen jetzt noch die Hitparade zu Ende und dann funktioniert das hoffentlich bis 23 Uhr durchgehend. Wir haben ja gerade den Herrn Frank gehört, Made in Germany. Die letzten 40 Sekunden haben wir jetzt allerdings nicht mehr gehört. Das ist ja eigentlich ziemlich unfair, weil ich finde, der Titel gehört schon noch fertig gespielt. Wenn schon nicht auf einmal, dann wenigstens noch die letzten rund 40 Sekunden.

Tja, Made in Germany, jetzt doch noch das Ende und unser Weltmeister Made in Germany heißt natürlich aufgrund seines tollen Humors Herr Frank. So, und jetzt gucken wir uns mal an, wer es in dieser Woche nicht in die Top 13 geschafft hat. Und ich muss ehrlich sagen, da gibt es auch welche. Ja, da muss ich sagen, da wird immer wieder gewünscht, gewünscht, gewünscht.

Tja, liebe Freunde, wir haben hier in Österreich jetzt Speed getestet. Wir haben die Internetleitung total inspiziert. Es liegt nicht an uns. Also ich weiß nicht, ich hoffe, wir können unsere Hitparade noch fertig machen, aber ich kann es nicht versprechen. Ja, aber wir geben unser Bestes. Also wir beeilen uns jetzt. Ich verrate euch jetzt schnell, wer es nicht in die Wertung geschafft hat, was mir natürlich sehr, sehr leid tut teilweise, weil da auch oft Fans manchmal sehr aufdringlich auch agieren und kaum geht es um die Hitparade, tun sie nichts. Man merkt es an der Punktezahl, weil ich genau weiß, wer wie viele Punkte machen könnte. Also nicht mehr dabei in der Hitparade Mara Kaiser mit Lass mich nicht mehr stoppen. Warum? Weil sie schon fünfmal dabei war. Ja, und Mario Monti nicht dabei. Amore mio, mein Leben. Ja, ich sage am besten jetzt gar nichts mehr dazu, außer ich freue mich, dass ich mit dem Mario am 30. August ausführlich plaudern darf. 40 Jahre Mario Monti, wir haben ein paar Überraschungen für ihn parat. Lasst euch mal überraschen. Leider auch nicht mehr dabei. Johnny Bach, Einsam ohne dich. Ranja, Fang dir ein Stern. Dabei hätte sie so gerne in der zweiten Wertungswoche ein bisschen nach oben geplinselt. Und die Christine hat es leider auch nicht in die Wertung geschafft mit Wir vergessen viel zu schnell. So, und jetzt bitte Daumen drücken, dass in Zukunft jetzt zumindest bis 23 Uhr das Internet hält und dass ich nicht mehr vom Stream geworfen werde. Ja, die Plätze 3 und 2 stehen jetzt nämlich auf dem Programm.

0: Auf Platz Nummer 3 haben wir einen Mann, der in dieser Woche zum vierten Mal dabei ist. Ja, und er ist geklettert von 6 auf die 3 von Gründorf und diese Melodie. Und dann kommen wir nun zu unserer Neueinsteigerin der Woche. Ja, und das ist Luella in ihrer ersten Wertungswoche mit Du und ich von 0 auf die 2. Wir gratulieren ganz, ganz herzlich. Ein bisschen müssen wir noch warten, bis die liebe Luella drankommt, denn zuvor gibt's von Gründorf und diese Melodie in der vierten Wertungswoche geklettert von 6 auf
1: Platz 3.

0: Tja, die liebe Luella hat es also geschafft, in ihrer ersten Wertungswoche Neueinsteigerin der Woche. Du und ich, wir gratulieren ganz, ganz herzlich und wir schicken natürlich auch ganz liebe Grüße zur Luella und natürlich zu allen ihren Fans, die offensichtlich ihr Bestes gegeben haben. Schauen wir mal, wie es dann nächste Woche ausgeht. Naja, aber das werden wir dann erst in einer Woche wissen, denn jetzt werfen wir erstmal einen Blick auf die Uhr. Wir haben es jetzt schon, ja, aufgrund der technischen Probleme ein bisschen später, 22 Uhr und 6 Minuten. Und wir stellen uns noch die klitzekleine Frage, wer ist denn heute?
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0: Und zugleich auch
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0: Zum letzten Mal dabei und zum zweiten Mal auf der 1. Qualifikation für die Jahreshitparade nach der Hitparade wieder nochmal gespielt. Na, was will er mehr? Bis zum 16. August, bis er dann von mir Fragen gestellt bekommt. Der gute Graziano ist auf der 1 geblieben mit Neue Liebe, neues Glück. Wir gratulieren ganz, ganz herzlich.

0: Tja, tolle Leistung von Graziano, seiner Fans, natürlich ein toller Song. Ja, zweimal Platz 1 geworden und Qualifikation für die Jahreshitparade. Ja, kann man wirklich nur ganz, ganz herzlich gratulieren. Tja, und das war jetzt Fritz Schlager Hitparade heute mit den Neuvorstellungen von Annie Marie. Verlieb mich grad von Jolina Drews, durch und durch Michael Marz, wenn du weißt, wer du bist. Pauline, schau mich bitte nicht so an, und Ralf Bogarts Zeit, die nie vergeht. Auf der 13 hatten wir Herz 2, die Schlageragenten mit Lena. Auf der 12 Uli Schwinge mit Verliebter Egoist. Auf Platz Nummer 11 One Night Stand von Rainer Seidel. Die 10 geht an Simona, du bist der beste Moment. 9 Frankie Martin, ich schick dich zum Teufel. Und Platz Nummer 8 Peter Diamond, Oh Mamma Mia. Platz Nummer 7 Manfred Süß, wir greifen nach den Sternen. Die 6 geht an Lorena Lenz, Feuer und Flamme. Die 5 an Lisa Marie, die für immer bleibt. Platz Nummer 4, nicht mehr wählbar, Herr Frank, Made in Germany. Platz 3 von Gründorf, diese Melodie, die Neuensteigerin Luella, die höchste Neuensteigerin mit Du und ich, und eben gehört auf der 1, nicht mehr wählbar, Graziano und Neue Liebe, neues Glück. Tja, und wir werfen einen kurzen Blick auf die Uhr. Wir haben es natürlich jetzt schon ein bisschen später, 22 Uhr und 11 Minuten. Mit anderen Worten, vor 11 Minuten hat meine Angie die Hitparadenseite freigeschalten auf unserer Webseite www.radio-ffr.de. Ihr könnt jetzt auf Hitparade klicken, und wenn euch ein Titel ganz besonders gut gefällt, links neben jedem Künstler ist ein kleiner Kreis. Ihr klickt rein, es erscheinen Punkte, geht unten auf Abstimmen, und schon habt ihr eure Stimme abgegeben. Das Ganze könnt ihr alle 3 Stunden tun, bis kommenden Samstag um 15 Uhr. Und zu hören gibt es das Ergebnis dann im Rahmen des 973. Schlager-Rendezvous. Da haben wir dann Carmen Lehmann im Talk nächste Woche 19 Uhr, nicht vergessen, auf Radio FFR, und danach gibt es wieder Fred Schlager Hitparade. Infos zur Hitparade gibt es auch auf meiner Webseite www.fred-lühne geschrieben lühne.com. Ja, und es bleibt ja hoffentlich weiter dran, denn wir haben noch tolle Musik, viele Musikwünsche. Wir hören nochmal Graziano und Herr Frank und den Fanclub. Viel Spaß beim Werbung machen bei Facebook, X, TikTok und Co. Ihr wisst ja, Werbung machen, alles gut und schön, aber bitte auffordern eure Fanclub-Mitglieder, dass sie ehrlich abstimmen, das wäre das Wichtigste, dann haben wir weniger Arbeit. Also, dann geht bitte auch auf unserer Webseite www.radio-ffr.de.
1: Achtung, nicht vergessen zu voten.

Tja, unsere Aussteiger heute aus der Hitparade hatten wir zuerst Graziano gehört mit einem sehr emotionalen Titel, würde ich mal sagen, Ich vermisse dich. Warum, weshalb, wieso und was es mit diesem Titel auf sich hat, das werden wir schon in ein paar Wochen wissen, nämlich in 3 Wochen, wenn ich mit Graziano plaudern werde. Und Ich wage Leben neu von Herr Frank haben wir jetzt auch gehört. Und jetzt ist schon die Görlitz Connection dran. Ja, meine Songs, die ich vorbereitet habe, werde ich jetzt momentan ad acta legen. Ich versuche jetzt genau eure Musikwünsche zu erfüllen. Wir haben ja doch einiges an Zeit verloren aufgrund der technischen Probleme und des Internetausfalles, in der Hoffnung, dass das Internet nicht mehr ausfällt. So, der Christian hätte jetzt gerne Lena Marie Engel gehört, hat ja auch einige Zeit bei Wind mitgesungen. Ab jetzt für immer und dazu folgender Text. Lieber Fred, es ist immer wieder schön, mit einem Partner oder einer Partnerin Hand in Hand die Höhen und Tiefen des Lebens zu meistern. Und mit diesem Titel von Lena Marie Engel sende ich herzliche Grüße in die Runde mit lieben Grüßen vom Christian. Der Thorsten wünscht sich Millionen. Lieber Fred, es kann im Leben passieren, dass man glaubt, in der Masse unterzugehen und man die ganz große Liebe niemals findet. Aber da man die Hoffnung nie aufgeben soll, denn aufgeben tun wir ja nur einen Brief, kann es irgendwann passieren, dass jemand ins Leben tritt und genau dann, wenn man gar nicht mehr damit gerechnet hat. Mit lieben Grüßen von Thorsten, wie es bei dir war, ich weiß es nicht. So, und ihr beide hättet die Ella Paul auch noch ganz gerne mit Engel gehört. Also 3 Songs, die ihr jetzt für uns rausgesucht habt, hier bei uns im Schlager-Rendezvous. Gib mir die Zeit, noch die restliche Werbung zu machen.

Tja, die gute Ella Paul und Engel. Und mittlerweile habe ich auch die Wunschbox bereits geschlossen, damit wir pünktlich Feierabend machen können. Aber wir werden natürlich alle Wünsche, die in der Wunschbox sind, gleich erfüllen. Und ich habe auch vor allem deshalb die Wunschbox geschlossen, denn übermorgen könnt ihr wünschen, was das Zeug hält. Ihr könnt jetzt eigentlich schon damit beginnen, denn übermorgen ab 20 Uhr ist es wieder Wunsch auf Wunsch bei Radio FFR. Ab 20 Uhr erfülle ich dann eure Musikwünsche und wenn kein Musikwunsch mehr da ist, ihr wisst, wie das Spiel geht, dann bin ich weg. Ja, also so schnell könnt ihr dann gar nicht schauen. Also, ihr könnt entweder morgen unter meinem Posting schreiben, wenn ich einen Musikwunsch dann spielen soll, aber bitte dieses Posting morgen von meiner Seite bei Facebook nicht teilen. Warum? Man sieht bei Facebook keine Teilungen mehr, wohin geteilt wurde. Das heißt, es würden Musikwünsche geäußert werden, die ich gar nicht nachvollziehen kann, weil ich nicht weiß, wo sie gewünscht werden. Also bitte ausschließlich morgen unter mein Posting oder, das ist die noch sicherere Variante, ihr schreibt mir eine Mail. Das Genre ist übrigens völlig egal, fred@radio-ffr.de und dann gibt es natürlich auch noch die Möglichkeit der Wunschbox am Dienstag, denn am Dienstag wird natürlich auch die Wunschbox von Radio FFR geöffnet sein. Ja, und bevor wir uns gleich an eure Musikwünsche machen, gibt es noch die Künstlerin, die wir am 9. August, das hat sich um eine Woche verschoben, da werden wir Madeleine Rausch im Interview haben. Ich freue mich schon riesig drauf. Zukunft erfunden in der Piano-Version. Ja, und dann gibt es die nächsten Musikwünsche.

Zukunft erfunden in der Piano-Version, Madeleine Rausch. Und ja, in 3 Wochen könnt ihr noch viel, viel mehr. Ist das in 3 Wochen? Eigentlich ist das schon in 2 Wochen. In 3 Wochen ist ja dann der Graziano. Mein Gott, ich komme schon ganz durcheinander mit den vielen Interviewterminen. So, und bevor ich gleich die Musikwünsche erfülle, die noch in der Wunschbox sind, gucke ich mal, was mir der Thorsten da Schönes geschrieben hat. Feedback und danke. Danke für das tolle und kurzweilige Gespräch mit Katja Hinze und Markus Bachem. Die beiden sind ein tolles musikalisches Team und kommen sehr sympathisch rüber. Also ich finde, der Markus Bachem ist der Politiker unter den Musikern. Er hat immer auf coole Art und Weise etwas zu sagen, aber coole Art. Also er ist ein cooler Politiker, gibt es ja sehr selten. Also, und ja, sie ist eben, die liebe Katja ist so ein kleiner Engel, den wir erst ein bisschen schleifen müssen, dass er sich ein bisschen mehr reden traut, glaube ich. Aber gut, das ist, ja, und es ist auch schön so, wenn man Künstler seinen Weg spüren lassen darf und wenn man das beobachten kann. Und dieses Spüren meine ich, wenn wir dann zeigen können, einer Künstlerin, aber auch einem Künstler, dass wir eine Wertschätzung für diese Kunst haben. Und das ist dann Ansporn für jeden einzelnen Künstler, wie ich meine. So, was hat er weitergeschrieben? Klasse war es auch, einiges über das Projekt Simply Blue zu erfahren. Alles Gute für die beiden, das schreibt der Thorsten. So, und jetzt aber, du hast lang genug gewartet, liebe Sandra. Berit Finke und Herz auf Abenteuer, und du schreibst herrliche, ist auch ein schönes Wort, herrliche Abendgrüße, lieber Fred, zu dir und zu deiner Angie. Ich hatte heute einen sehr schönen Tag und das freut mich. Mein lieber Neffe und mein Bruder waren zu Besuch. Da mein Neffe ein Schulkind wird, haben wir einen Ausflug heute gemacht. Ich hoffe, er war schön, und zwar in die Natur. Liebe Grüße an alle Zuhörer und Ihnen, eure Sandra. Kann man das jetzt so gut vorstellen? Er wird ein Schulkind. Die Schultüte, ich sage euch was, ich hatte mich damals, als ich ein kleiner Junge war, so auf die Schultüte gefreut. Ich habe es genossen, diese Schultüte zu bekommen. Und ein Jahr später war ich enttäuscht, dass es keine Schultüte mehr gab. Also, wer mag mir eine Schultüte schicken?

Tja, ich freue mich auch auf alles, was kommt. Zum Beispiel freue ich mich jetzt auf den Wunsch von der lieben Beate Strebe. Sie hätte gerne das Duo Winters gehört mit Bleib heute Nacht bei mir. Hallo Fred, das Duo Winters hat einen neuen Titel, der mir... der mir sehr gut gefällt und ich würde mich sehr freuen, wenn du ihn für mich spielen würdest. Vielleicht gefällt der Titel den Hörern ja auch. Liebe Grüße aus Sachsen-Anhalt von der Beate. Du, ich gehe davon aus, dass der Titel auch vielen Schlagerfreunden gefallen wird. Und deshalb spielen wir den Song auch gleich, gefolgt gleich von der lieben Marion. Sie wünscht sich Alene Hell und das ist zu schön, um wahr zu sein und schreibt: Guten Abend, lieber Fred. Ich wünsche dir und deiner lieben Angie einen schönen Abend und liebe Marion, wir hoffen, dir geht es jetzt wieder besser. Wir drücken ganz, ganz fest die Daumen. So, und den Wunsch vom Dieter Letsch, den werden wir auch noch gleich hinterher jagen. Sabrina Fregin und bleib doch heute bei mir. Schönen Abend noch, schreibt der Dieter dazu. Ja, wir wünschen auch einen schönen Abend. Und wir werden den Abend mit deinem Musikwunsch noch ein bisschen verschönern, lieber Dieter. Ein bisschen musst du dich noch gedulden, aber das Duo Winters ist zuerst dran, gefolgt von Alene Hell und Sabrina Fregin hier im Schlagerrendezvous.

Ja, die liebe Sabrina Fregin. So, dein letzter Musikwunsch, der kommt von der Marie-Christina Bell. Sie hätte gerne Mario Monti mit Püppi gehört. Und dazu schreibt sie Folgendes: Mit dem Lied von Mario Monti gehen Grüße an das Baby mit dem Namen Lotta Sturm. Liebe Lotta, wir grüßen dich, auch wenn ich glaube, dass du jetzt nicht zuhörst. Und die stolzen Eltern, die hören vielleicht zu, Linda und René Sturm von dem Team der Straßenwirtschaft vom Weingut Reinhold Sturm. Kinder, das ist Werbung. Ich kann jetzt mal Werbung machen. Ich bekomme nichts bezahlt für diese Werbung. Aber trotzdem befindet sich dieses Weingut in Rot von dem Stürmer. Viel Glück, Grüße von Ralf und Engel Marie. Ja, und jetzt, wenn schon auch noch quasi der Segen von einem Engel dabei ist, dann kann eigentlich schon nichts mehr schief gehen. Hier ist Mario Monti und Püppi.

0: dieses Lied. Tja, und wie würde der gute, unvergessene Hans Moser jetzt sagen?
1: Sperrstunde ist.
0: Ja, und deshalb machen wir jetzt auch eine Sperrstunde. Das war's mit dem 972. Schlagerrendezvous. Und ich sage danke, dass ihr dabei gewesen seid und dass ich den Sonntagabend wieder gemeinsam mit euch verbringen durfte. Also was würde ich ohne euch tun? Ja, Tatort schauen? Nee, da bleibe ich lieber bei euch. Aber

Tja, und damit wünsche ich euch von ganzem Herzen noch einen schönen Wochenendsausgang. Wenn ihr ins Bett geht, jetzt natürlich eine gute Nacht und süße Träume den Mädels, so wie ihr es beim Schlagerrendezvous gewohnt seid. Ein dickes Gute-Nacht-Bussi und bitte vergesst nicht, das schönste Geschenk, das wir schenken können, gerade in dieser so schlimmen Zeit, ist Liebe. Verschenken wir Liebe. Tschüss, sagt euer Fred und gute Nacht.

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0: Wipp weist, versichert dies sei der Heilige Geist, um zu erinnern an den täglichen Lobgesang.
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Klingt es nicht unheimlich zärtlich?